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Einen wunderschönen guten Morgen wünsche ich euch schon mal. Wir haben es jetzt 6.55 Uhr und in wenigen Minuten beginnt hier wieder der Weckruf auf Lore 90,2. Mein Name ist Janice und ich bin heute für euch in der Moderation. Und ja, um Punkt 7 Uhr kommt gleich der liebe Luca zu mir ins Studio mit den Nachrichten.

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3: Es ist 7 Uhr im Studio Luca. Guten Morgen. Das Leibniz-Institut für Ostseeforschung Warnemünde lädt auch in diesem Sommer zu den Warnemünder Abenden ein. Bis Ende August informieren WissenschaftlerInnen dort in allgemeinverständlichen Vorträgen über aktuelle Themen der Ostseeforschung. Zum Auftakt ging es gestern um Bakterien, die zur Entgiftung der Ostsee beitragen. Weitere Vorträge befassen sich unter anderem mit den Folgen der Nord Stream-Sprengung und den Auswirkungen des Klimawandels auf den Ostseeraum. Im August stehen außerdem Seegras, Mikroplastik, Vibrionen sowie die Geschichte Warnemündes auf dem Programm. Ergänzt wird die Reihe am 1. August durch eine Sonderveranstaltung zum Internationalen Tag der Meeresschutzgebiete. Alle Vorträge beginnen um 18.30 Uhr und sind kostenfrei. In Mecklenburg-Vorpommern gibt es mit mehrvielfalt.e.V. einen neuen landesweiten Verband für queere Menschen. Der Verein wurde Ende Mai in Rostock gegründet und stellt sich ab heute mit einer eigenen Website und einem Social-Media-Angebot öffentlich vor. Ziel des Verbands ist es, Beratungsangebote, Begegnungsmöglichkeiten und die Vernetzung queerer Menschen im Land auszubauen. Zudem versteht sich mehr Vielfalt als politische Interessenvertretung gegenüber Politik, Verwaltung und Öffentlichkeit. Angesprochen werden unter anderem junge und ältere queere Menschen, Regenbogenfamilien sowie Menschen mit HIV oder AIDS. Geleitet wird der Verein von einem ehrenamtlichen Vorstand mit Sitz in Rostock. Mecklenburg-Vorpommern gehört zu den Gründungsmitgliedern des neuen Zentrums für Safe Sport, das gestern in Berlin ins Leben gerufen wurde. Die unabhängige Anlaufstelle soll Betroffene von sexualisierter, psychischer und körperlicher Gewalt im Sport unterstützen, sowie Aufklärung, Prävention und Schutzmaßnahmen stärken. Sportministerin Stefanie Drese bezeichnete die Einrichtung als wichtigen Schritt, damit sich alle Menschen im Sport sicher fühlen können. Das Zentrum soll unter anderem Meldungen aufnehmen, Fälle begleiten und bundesweit einheitliche Standards für den Schutz im Sport entwickeln. Die Deutsche Bahn hat neue Doppelstock-Regionalzüge für den Regionalverkehr in Berlin, Brandenburg, Mecklenburg-Vorpommern und Sachsen vorgestellt. Mit dem Fahrplanwechsel im Dezember 2026 sollen die Linien RE3, RE4 und RE5 im Stundentakt verkehren. Allerdings verzögert sich die Auslieferung der neuen KISS-Züge für die RE3-Linie, sodass zunächst ältere Fahrzeuge eingesetzt werden. Wie lange die Lieferverzögerung andauern wird, ist nach Angaben von DB Regio noch offen. Die neuen Doppelstockzüge bieten mit 575 Sitzplätzen deutlich mehr Platz für Fahrgäste sowie eine verbesserte Ausstattung mit Steckdosen, induktiven Lademöglichkeiten und mobilfunkdurchlässigen Fenstern. Zudem sollen barrierefreie Einstiege und größere Fahrgastinformationsanzeigen den Reisekomfort erhöhen. Und das Europäische Parlament hat sich für die Einführung eines digitalen Euros ausgesprochen. Die Abgeordneten stimmten in Straßburg mit großer Mehrheit dafür, den rechtlichen Rahmen für die neue digitale Währung zu schaffen. Der digitale Euro soll künftig Bargeld und bestehende Zahlungsmöglichkeiten ergänzen und von der Europäischen Zentralbank ausgegeben werden. Mit dem Projekt will die EU ihre Unabhängigkeit von internationalen Bezahlsystemen und amerikanischen Anbietern stärken. Nun beraten Parlament und Mitgliedstaaten über die konkrete Ausgestaltung. Eine erste Pilotphase für den digitalen Euro ist für nächstes Jahr geplant. Soweit die Nachrichten.
4: Das Wetter in Rostock.
5: Ja, aktuell liegen die Temperaturen bei 18 Grad. Uns erwartet heute einen Wechsel aus Sonne und Wolken bei Tageshöchsttemperaturen von bis zu 22 Grad. Ein wenig Wind werden wir auch haben, der weht schwach aus nordwestlicher Richtung. Ja, dann schauen wir nochmal aufs Wochenende. Auch morgen werden vereinzelt Wolken am Himmel erkennt zu sein. Die Sonne wird überwiegend aber scheinen bei Temperaturen von bis zu 24 Grad. Ja, und am Sonntag wird es ebenfalls überwiegend sonnig sein bei Temperaturen von bis zu 23 Grad. Also alles in allem ein sehr sonniges Wochenende und der Wind weht jeden Tag schwach aus nordwestlicher Richtung.
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5: Genau, den hört ihr gerade an diesem Freitagmorgen. Wir haben es 7.04 Uhr. Mein Name ist Janice und ich bin heute für euch in der Moderation. Und in den Nachrichten habt ihr gerade Luca gehört.
3: Hallihallöchen.
5: Hallihallöchen. Ja, ich würde einmal kurz den Beginn der Sendung nutzen, um jemanden zu grüßen. Denn ich habe gestern erfahren, dass meine ehemalige Bio-Leistungskurslehrerin Loro gehört hat. Und darüber habe ich mich super, super, super doll gefreut. Das hat gestern wirklich total meinen Tag versüßt. Und ich weiß, dass sie jetzt gerade auch zuhört. Und deswegen einmal ganz, ganz liebe Grüße. Und mir hat auch ein Vögelchen gezwitschert, dass sie auch einen kleinen Musikwunsch hätte. Deswegen gibt es jetzt für euch Captain Planet mit Bloodsport.

Wir haben es jetzt 7.11 Uhr und ihr hört gerade Loro 90,2 mit dem Weckruf. Und ich dachte mir, ich gebe euch jetzt einmal einen kleinen programmlichen Überblick für die erste Sendestunde unserer Morgensendung. Es wird nämlich ziemlich musikalisch. Zum einen werfen wir wieder einen Blick in unser aktuelles Album der Woche. Das stammt ja von der Band Templis und heißt Bliss. Dann geht es auch direkt mit einem anderen Album weiter. Und zwar werde ich euch ein Album vorstellen. Nämlich von der Sängerin Olivia Rodrigo. Das habe ich in letzter Zeit wirklich hoch und runter gehört. Und deswegen dachte ich mir, muss ich das einfach mal vorstellen. Und gleich geht es aber erstmal lokal weiter. Und zwar wird es um die Warnemünder Woche gehen. Die dauert ja noch bis Sonntag an. Und genau, wir werden uns ein bisschen mit der Geschichte dahinter beschäftigen. Es gibt nämlich eine Ausstellung im Heimatmuseum. Und da hat mein Kollege Ali uns einen kleinen Beitrag zugemacht. Genau, dann habe ich aber gerade gelesen, dass die Ikone der 80er Jahre, Bonnie Tyler, im Alter von 75 Jahren verstorben ist. Und zwar am 8. Juli jetzt schon. Sie hatte eine schwere Krankheit und ist nun leider verstorben. Und deswegen dachte ich, anlässlich ihres Todes spiele ich jetzt noch einen Song von ihr. Ihr hört jetzt Total Eclipse of the Heart von Bonnie Tyler.

0: Einen wunderschönen guten Morgen wünsche ich euch. Wir haben es jetzt 7.20 Uhr und ihr hört gerade Loro 90,2 mit dem Weckruf. Die Warnemünder Woche hat scheinbar ein Zahlenproblem. Die einen feiern die 88. Ausgabe, die anderen die 100. Veranstaltung. Ja, was denn nun? Unser Ali versucht, das Zahlenrätsel zu lösen.
1: Ja, ist es nun die 88. oder doch schon die 100. Warnemünder Woche? Im Prinzip sind beide Zählreihen absolut richtig. Es kommt eben, wie so oft, auf den Betrachtungswinkel an. Und der ist aber für Uwe Heimat, Vorsitzender des Museumsvereins Warnemünde, glasklar.
2: Die spannendere Zahl ist die 100, das runde Jubiläum. 1925 wurde der Warnemünder Segelclub gegründet und richtete 1926 die erste Warnemünder Woche aus. Und aufgrund von Krieg und Corona sind einige Warnemünder Wochen ausgefallen und deswegen haben wir dieses Jahr die 88. Warnemünder Woche.
1: Die Sonderausstellung im Heimatmuseum Warnemünde beginnt inhaltlich nun genau dort, wo eigentlich alles seinen Anfang nahm. Das war bereits im Januar 1925 der Fall, als 25 segelbegeisterte Einwohner des Fischerdorfes einen Verein gründeten, den Warnemünder Segelclub. Dann dauerte es natürlich nicht lange, bis auch erste Wettfahrten geplant wurden. Schon im Sommer 1926, also gerade mal ein Jahr später, war es soweit. Die Regatten sprachen sich schnell rum und so zählte die erste Warnemünder Woche bereits knapp 50 Teilnehmerjachten und Segelcrews. Natürlich gab es in den 100 Jahren bis heute zahlreiche Brüche.
2: Das ist ja ein Ereignis, was über vier Gesellschaftsordnungen ist, in der Weimarer Republik, NS-Zeit, DDR-Zeit und die Nachwendezeit. Und das ist schon ganz spannend zu sehen, dieser Turn durch diese 100 Jahre, was da alles passiert ist.
1: Für die Sonderausstellung ist es Uwe Heimhardt und seinen Mitstreitern vom Museumsverein nun aber gelungen, aus quasi allen Epochen entsprechende Originale und Klassiker zusammenzutragen. Das ging teils sogar deutlich einfacher als anfangs gedacht.
2: Also die Warnemünder sind eine sehr enge Klientel, also wo man sehr viel Unterstützung erfährt und wir haben ja auch 200 Vereinsmitglieder, wo auch viele im Warnemünder Segelclub sind und selber gesegelt sind und wir wurden, ich will nicht sagen überschüttet worden, aber bei Nachfragen haben wir gehört, ihr könnt zu mir kommen, ich habe noch was, ich habe da noch einen Wimpel, ich habe da noch Plaketten zu liegen, ich habe sogar noch einen alten Pokal, ich habe noch eine Silberdose, die mein Mann als zweiten Preis bekommen hat bei der Warnemünder Woche und so sind die Exponate alle zusammengekommen und das freut uns natürlich.
1: Es ist lokale Geschichte zum Anfassen, mit viel Liebe zum Detail, die der Verein Heimatmuseum Warnemünde nun mit der neuen Sonderausstellung anbietet. Ein Besuch sicherlich nicht nur für Segelbegeisterte und Geschichtsinteressierte ein Muss, sondern auch für Familien, wie Uwe Heimat mir erzählt. Aber genauso kennen wir es ja auch, das Team vom Heimatmuseum Warnemünde.
2: Also unsere Sonderausstellung, da geben wir uns immer sehr viel Mühe. Die läuft auch ein Jahr lang. Und das Wichtige ist, was wir uns als kleines Highlight, die Teilnehmer der Warnemünder Woche und die Helfer der Warnemünder Woche haben bei Vorlage des Ausweises freien Eintritt zu dieser Sonderausstellung. Das haben wir uns dazu ausgedacht.
0: Ja, also doch ganz einfach. Vor 100 Jahren fand die allererste Warnemünder Woche statt. Durch diverse Pausen ist es jetzt aber erst die 88. Alles ganz ausführlich zu erfahren im Heimatmuseum Warnemünde. Ja, wir haben es jetzt 7.24 Uhr. Das heißt, in wenigen Minuten kommt Luca wieder zu mir ins Studio mit den Kurznachrichten und erzählt euch, was so in Rostock und der Welt los ist.

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1: Es ist 7.30 Uhr im Studio aus Luca mit den Kurzmeldungen. Guten Morgen. Das Hospiz am Rostocker Südstadt-Klinikum erhält aus dem diesjährigen City-Sport-Abendlauf eine Spende von mindestens 20.000 Euro. An der 13. Auflage der Benefizveranstaltung nahmen am Mittwoch nach Angaben der Organisatorin mit 1.907 LäuferInnen so viele Menschen teil wie noch nie. Im Barnsdorfer Wald konnten die Teilnehmenden einen 2,5 Kilometer langen Rundkurs beliebig oft laufen oder walken. Die endgültige Spendensumme soll am Wochenende bekannt gegeben werden. Der FC Hansa Rostock hat einen weiteren Neuzugang für die kommende Drittligasaison verpflichtet. Der 20-jährige Rechtsverteidiger Osim Karada wechselt auf Leihbasis von Eintracht Frankfurt an die Ostsee und ist bereits ins Trainingslager nach Neuruppin gereist. Hansas Sportdirektor Amin Schapuzadeh lobt vor allem Karadas Dynamik, seine Offensivstärke und seine Einsatzbereitschaft in der Defensive. In Neubrandenburg sind gestern die UnternehmerInnen des Jahres in Mecklenburg-Vorpommern ausgezeichnet worden. Wirtschaftsminister Wolfgang Blank verlieh die Preise in den Kategorien Unternehmerpersönlichkeit, Unternehmensentwicklung, Fachkräftesicherung und Integration sowie Nachhaltigkeit. Der Bundestag hat eine automatische Auszahlung des Kindergeldes ab 2027 beschlossen. Eltern sollen das Geld künftig nach der Geburt eines Kindes erhalten, ohne zuvor einen Antrag stellen zu müssen. Die neue Regelung soll zunächst für zweitgeborene Kinder gelten und später auch auf Erstgeborene ausgeweitet werden. Und das Europäische Parlament fordert eine Ausweitung der humanitären Hilfe für den Sudan. In einer Resolution riefen die Abgeordneten die EU und ihre Mitgliedstaaten dazu auf, insbesondere lokale Hilfsorganisationen im Gesundheitsbereich stärker zu unterstützen. Gleichzeitig verurteilte das Parlament Kriegsverbrechen und Verbrechen gegen die Menschlichkeit im Land. Der Sudan befindet sich seit April 2023 in einem Bürgerkrieg, bei dem nach Angaben der Vereinten Nationen bereits mindestens 60.000 Menschen getötet und Millionen weitere vertrieben wurden. Soweit die Kurznachrichten.
0: Das Wetter in Rostock.
2: Aktuell liegen die Temperaturen bei 18 Grad. Im weiteren Tagesverlauf wechseln sich Sonne und Wolken immer wieder ab. Dabei steigen die Temperaturen auf bis zu 22 Grad. Dazu weht ein schwacher Wind aus nordwestlicher Richtung.
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2: Genau den hört ihr gerade an diesem Freitagmorgen. Wir haben es jetzt 7.32 Uhr. Mein Name ist Janice und ich bin heute für euch in der Moderation. Und in den Nachrichten habt ihr gerade Luca gehört.
1: Guten Morgen.
2: Luca, wann war das letzte Mal, dass du ein Album hattest, was du wirklich so rauf und runter gehört hast? Und welches war das?
1: Oh, das ist, ich kann, also das letzte Mal ist keine 3 Wochen her und das war The Wow Signal von Muse. Ich glaube, ich habe es schon ungefähr 100 Mal gesagt. Das hat mich massivst begeistert. Und das Album davor, das kam im März 2025 raus und es war Zwischen Wand und Tapete von Waving the Guns.
2: Natürlich war es von Waving the Guns,
1: natürlich,
2: ne?
1: Natürlich. Und deins?
2: Ja, das stelle ich euch tatsächlich gleich

7.39 Uhr haben wir es jetzt und ihr hört gerade die Morgensendung, den Weckruf hier auf Loro 90,2. Und ja, ich stelle euch jetzt gleich ein Album vor, was ich die letzten Wochen wirklich hoch und runter gehört habe. Und das stammt von der Künstlerin Olivia Rodrigo.

Vielleicht haben einige von euch diesen Song schon mal gehört. Er hat schließlich weltweit Streaming-Rekorde gebrochen und stammt von einer der größten Pop-Ikonen der Generation Z, Olivia Rodrigo. Am 12. Juni erschien nun ihr drittes Studioalbum und ja, was soll ich sagen? Falls man nicht schon genug Herzschmerz aufgrund einer Trennung hatte, hatte man es definitiv nach einigen Songs von dem Album. You Seem Pretty Sad for a Girl So in Love behandelt chronologisch den gesamten Verlauf einer Beziehung. Also vom überschwänglichen Beginn und dem großen Liebesglück, der in Songs wie Drop Dead deutlich wird,

Der emotionale und ruhige Song Less hat mich persönlich besonders mitgenommen. Er handelt von den letzten Versuchen, eine Beziehung zu retten und dem schmerzhaften Schwebezustand kurz vor dem endgültigen Ende. Olivia singt davon, dass sie wünschte, ihr Partner hätte sie weniger geliebt, da der Trennungsschmerz dann nicht ganz so schlimm wäre. Ein weiterer Song auf der Herzschmerzseite ist The Cure. Mit diesem Track lieferte Olivia schon vor der Erscheinung des Albums einen Einblick auf diese Seite. Der Song handelt von der Erkenntnis, dass eine romantische Beziehung oder die Liebe eines Partners innere Zweifel und dunkle Gedanken nicht einfach heilen kann. Sie beschreibt das Gefühl, dass sich der Partner oft eher wie ein Medikament anfühlt, das die Symptome behandelt, aber die eigentliche emotionale Leere nicht füllt.

You Seem Pretty Sad for a Girl, So in Love und die darauf enthaltenen sehr emotionalen Songs entstanden natürlich nicht ohne Inspiration. Olivias Beziehung und anschließende Trennung von Louis Partridge haben das Album direkt beeinflusst. Sie hat offiziell bestätigt, dass sie bereits fertige Liebessongs nach der Trennung im Dezember 2025 noch einmal umschreiben musste. Im Popcast-Podcast der New York Times erklärte sie, dass das Album bewusst in zwei Hälften unterteilt ist. Zum einen Girl So in Love und zum anderen You Seem Pretty Sad, um den realen, chronologischen Verlauf ihrer Gefühle abzubilden. Mir persönlich haben ihre Songs auf der You Seem Pretty Sad-Seite am meisten gefallen. Ich finde, sie hat den Herzschmerz, den man aufgrund einer Trennung erlebt, unfassbar gut eingefangen und ich denke, sie spricht vielen Menschen, die gerade Ähnliches durchmachen, sehr aus der Seele. Ja, und um die Albumvorstellung jetzt nochmal schön abzurunden, hört ihr jetzt noch einen Song von dem Album in voller Länge, nämlich, ich würde sagen, mein Lieblingssong von dem Album. Für euch gibt es jetzt The Cure von Olivia Rodrigo.

Das war Wenn alle Stricke reißen von Edwin Rosen. Wir haben es jetzt 7.52 Uhr und ihr hört gerade den Weckruf hier auf Loro 90,2. Und wir schauen jetzt nochmal in unser aktuelles Album der Woche. Das trägt nämlich den Titel Bliss und ist das fünfte Album der englischen Band Templess. Die Band selbst beschreibt das Werk als eine Erlaubnis loszulassen, sich zu bewegen und zu etwas Unerwartetes zu werden. Es zeigt, wie Templess ihre Psychedelic-Rock-Wurzeln durch den Einfluss der Dance-Musik der späten 90er und frühen Nullerjahre neu interpretieren. Gleichzeitig bleiben sie ihrem musikalischen Kern treu. Mit Waiting on the Echoes nehmen uns die britischen Psychedelic-Pop-Musiker von Templess mit auf eine verträumte Reise durch ästhetische Klangwelten. Der hypnotische Song verbindet schwebende Gitarren, eingängige Melodien und elektronische Elemente und zeigt die Mischung aus Retro-Ästhetik und moderner Produktion, für die die Band bekannt ist. Inhaltlich geht es um Erinnerungen, vergangene Momente und die Suche nach etwas, das vielleicht längst verloren scheint. Von unserem Album der Woche hört ihr jetzt Templess mit Waiting on the Echoes.

Das war Waiting on the Echoes von Templess aus unserem Album der Woche Bliss. Welches Album nächste Woche unser neues Album der Woche wird, das erfahrt ihr in Kürze über unsere sozialen Medien. Wir haben es jetzt 8.57 Uhr, das heißt ja, in wenigen Minuten kommt Luca wieder zu mir ins Studio mit den Nachrichten und er bringt unter anderem folgende Themen mit. Barrierefreies Zugangssystem zur Ostsee, amerikanische Faulbrut bei Bienen und Einführung des digitalen Euros. Das und weiteres dann gleich.

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1: Guten Morgen, es ist 8 Uhr und im Studio ist Luca mit den Nachrichten. In Warnemünde wird derzeit ein barrierefreies Zugangssystem zur Ostsee getestet. Das sogenannte SeaTrack-System ermöglicht es Menschen mit eingeschränkter Mobilität, auf einen schienengeführten Sitz selbstständig und per Fernbedienung ins Wasser zu gelangen. Das solarbetriebene System ist zunächst aus Hamburg ausgeliehen und könnte nach der Badesaison wieder abgebaut werden. Ziel ist es aber, die Anlage dauerhaft in Warnemünde zu etablieren. Dafür werden nach Angaben der Initiatoren noch rund 65.000 Euro benötigt. Die Asphaltdeckschicht der Nobelstraße wird im August im ersten Bauabschnitt zwischen Südring und Tüxenstraße erneuert. Das teilt das Tiefbauamt mit. Die strukturell geschädigte Fahrbahn wird abgefräst und die Binder- und Deckschicht erneuert. Vorbereitende Arbeiten laufen vom 10. bis 12. August mit Verkehrseinschränkungen. Ab dem 13. und bis zum 21. August werden die Arbeiten unter Vollsperrung ausgeführt. Rettungsfahrzeuge können den Baubereich jederzeit passieren. Änderungen des öffentlichen Personennahverkehrs werden durch die Rostocker Straßenbahn AG bekannt gegeben. Das Tiefbauamt bittet alle VerkehrsteilnehmerInnen um Verständnis für die notwendigen Einschränkungen. Im Landkreis Mecklenburgische Seenplatte ist wegen der Ausbreitung der amerikanischen Faulbrut bei Bienen ein Sperrbezirk in der Gemeinde Röbel-Müritz eingerichtet worden. Innerhalb des rund einen Kilometer großen Gebiets werden nun alle Bienenvölker amtlich untersucht. ImkerInnen müssen ihre Bienenbestände bis zum 17. Juli beim Veterinäramt melden. Die amerikanische Faulbrut ist für Menschen und ausgewachsene Bienen ungefährlich, zerstört jedoch die Bienenlarven und kann zum Absterben ganzer Bienenvölker führen. Deshalb zählt sie zu den anzeigepflichtigen Tierseuchen. Während des Sperrbezirks dürfen Bienenbestände und Bienenprodukte sowie weiteres Material nicht aus den betroffenen Beständen entfernt werden. Ein Ehepaar ist in Berlin wegen einer Serie von Kunstdiebstählen auf Friedhöfen zu mehrjährigen Haftstrafen verurteilt worden. Der 68-jährige Mann muss für 4 Jahre und 4 Monate ins Gefängnis, seine 63-jährige Frau für 4 Jahre und 2 Monate. Wie das Gericht feststellte, stahlen die beiden über Jahre hinweg nachts Bronzeplastiken, Skulpturen und Reliefs von Friedhöfen in mehreren Bundesländern. Besonders schwer wog dabei der Diebstahl von Kunstwerken auf einem Kinderfriedhof. Die Polizei kam dem Paar nach Hinweisen auf die Spur und entdeckte bei Durchsuchungen im Mai 2025 ein Versteck für die Beute in ihrem Haus. Ein dritter Angeklagter erhielt wegen gewerksmäßiger Hehlerei 2 Jahre Haft auf Bewährung. Das Urteil ist noch nicht rechtskräftig. Und das Europäische Parlament hat sich für die Einführung eines digitalen Euros ausgesprochen. Die Abgeordneten stimmten in Straßburg mit großer Mehrheit dafür, den rechtlichen Rahmen für die neue digitale Währung zu schaffen. Der digitale Euro soll künftig Bargeld und bestehende Zahlungsmöglichkeiten ergänzen und von der Europäischen Zentralbank ausgegeben werden. Mit dem Projekt will die EU ihre Unabhängigkeit von internationalen Bezahlsystemen und amerikanischen Anbietern stärken. Nun beraten Parlament und Mitgliedstaaten über die konkrete Ausgestaltung. Eine erste Pilotphase für den digitalen Euro ist für 2027 geplant. Soweit die Nachrichten.
0: Das Wetter in Rostock.
2: Aktuell liegen die Temperaturen bei 19 Grad. Im weiteren Tagesverlauf wechseln sich Sonne und Wolken ab. Dabei steigen die Temperaturen auf bis zu 22 Grad. Dazu weht ein schwacher Wind aus nordwestlicher Richtung. Ja, am Wochenende wird es dann noch etwas freundlicher. Der Samstag bringt viel Sonnenschein mit und nur vereinzelt ziehen ein paar Wolken über den Himmel. Die Temperaturen steigen auf bis zu 24 Grad. Auch der Sonntag zeigt sich überwiegend sonnig bei Höchstwerten von bis zu 23 Grad. Der Wind bleibt an beiden Tagen schwach und kommt weiterhin aus nordwestlicher Richtung. Ja, insgesamt erwartet uns also ein überwiegend sonniges und angenehmes Wochenende.
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2: Genau, das ist unsere Morgensendung hier auf Luro 90,2. Wir haben es jetzt 8.05 Uhr. Mein Name ist Janice und ich bin heute für euch in der Moderation. Und in den Nachrichten habt ihr gerade Luca gehört.
1: Guten Morgen.
2: Ja, Luca, ist total interessant, dass du gerade eine Nachricht über Bienen hattest.
1: Ja.
2: Denn heute ist tatsächlich Tritt nicht auf eine Biene-Tag.
1: Oh, bist du schon mal auf eine Biene getreten?
2: Leider schon 2 oder 3 Mal als Kind. Es hat mich irgendwie ein bisschen geprägt in meiner Kindheit tatsächlich, weil das ist schon ziemlich schmerzhaft. Bist du schon mal auf eine Biene getreten?
1: Ich kann mich an einmal erinnern, da, ich weiß nicht, ob ich glaube, ich war so 4 und seitdem hatte ich wirklich immer Angst, barfuß durchs Gras zu laufen.
2: Ja, man lernt es dann auf die harte Tour auf jeden Fall. Aber heute ist generell ein ziemlich großer Tiertag. Es ist zum einen auch noch Ehrentag der Wasserschweine, Kapibaras, wirklich komplett süße Tiere. Dann auch noch Kätzchentag und naja gut, das zählt da jetzt nur so halbwegs mit rein. Es ist auch noch Tag des Teddybär-Picknicks. Finde ich auch sehr süß, also sehr niedliche Tage heute. Ja, wir starten jetzt rein in die zweite Sendestunde des Weckrufs und hören ja dafür als allererstes mal einen Song aus unserer aktuellen Heavy Rotation. Das sind ja die 5 Songs, die ihr hier bei Loro im Moment am häufigsten zu hören bekommt. Und da gibt es jetzt Nie wieder Rap von El Guni für euch.

0: Wir haben es jetzt 8.14 Uhr und ihr hört gerade den Weckruf hier auf Loro 90,2. Ja, wir haben Halbzeit bei den Hanse Queer Kulturwochen und zugleich einen ersten Höhepunkt. In den Nachrichten hat Luca schon darüber berichtet. Es gibt einen neuen Landesverband für queere Menschen und Themen. Wir werden später darauf noch etwas genauer eingehen. Jetzt ist erst einmal Zeit, Rostocks Gleichstellungsbeauftragte Kathleen Mendel-Anuschkewitz zu den aktuellen Hanse Queer Kulturwochen zu Wort kommen zu lassen. Meine Kollegin Flavia hat sie getroffen.
1: Frau Mendel-Anuschkewitz, was ist für die Stadt die Bedeutung der Hanse Queer Kulturwochen und des CSDs?
2: Für die Stadt bedeutet das einfach die Sichtbarkeit von Vielfalt nach wie vor. Und es wird immer wichtiger, also zumindest aus meiner Perspektive, weil ich kann ja erstmal für mich als kommunale Gleichstellungsbeauftragte sprechen, dass wir einfach Vielfalt, Sichtbarkeit einfach von vielfältigen Lebens- und Lebensformen zeigen möchten. Und auch, dass die Stadt sehr weiterhin sehr offen ist, auch wenn wir manchmal eine schwierige Situation im Land haben.
1: Stichwort Sichtbarkeit von Vielfalt. Wo gibt es hier in der Stadt noch ein bisschen Luft nach oben?
2: Luft nach oben? Ich sag mal, ich überlege jetzt mal alle oder viele AkteurInnen, die ich so kenne, die, mit denen ich zu tun habe, die sind total fit und total offen. Aber ich denke, ja, so in einigen politischen Kreisen, da könnten wir schon noch ein bisschen Weiterbildung zu der Thematik reinbringen.
1: Und was läuft hingegen gut?
2: Gut läuft auf jeden Fall, dass wir total super vernetzt sind, also insgesamt. Und ich glaube, dass auch, und das habe ich vorhin auch gehört, dass auch der CSD-Verein bestätigt, dass die Zusammenarbeit mit der Polizei wunderbar läuft hier in Rostock. Also wirklich, dass wir da Glück haben, wurde uns auch schon von anderer Seite bestätigt. Und ich muss sagen, diese tolle Vernetzung so untereinander und miteinander, das ist ganz wunderbar. Das trägt uns, glaube ich, auch alle. Und wir wissen voneinander und wir unterstützen uns gegenseitig. Das finde ich toll.
1: Also die Hanse Queer Kulturwochen, die dauern jetzt bis zum CSD. Worauf freuen Sie sich am meisten oder was haben Sie ein bisschen mehr im Blick?
2: Also tatsächlich steht für mich schon die ganze Woche unter der Vielfaltsflagge und unter queerer, ich sag mal queerem Spektrum, weil wir tatsächlich schon in der Nikolaikirche eine Ausstellung haben, Queer Museum. Das haben wir am Dienstag eröffnet. Dann freue ich mich, also haben wir einen Fachdialog zum Thema gute medizinische Versorgung für TINT-Personen in Mecklenburg-Vorpommern gehabt. Und ich finde es toll, dass die Mahnmalveranstaltung diesmal für die queeren Opfer in der Nazi-Zeit, dass die diesmal hier reingelegt wurde, was einfach mehr Sichtbarkeit schafft. Und ja, in den folgenden zwei Wochen wird noch ganz, ganz viel gemacht. Und wir haben auch noch mit unserem Museum und Begleitveranstaltungen. Und ich freue mich auf alles, was da kommt, ehrlich gesagt.
1: Dankeschön.
0: Der CSD, auch dieses Jahr wieder das Highlight im Sommer. Es lohnt aber auch, andere Veranstaltungen zu besuchen. Heute Abend die Kühliki-Variett-Show im Zirkus Phantasia oder morgen ein Musikquiz, ebenfalls im Phantasia. Sonntag haben wir dann die Filmdokumentation The Beauty of Ballroom im Livu Frieda 23 und Dienstag eine szenische Lesung im Peter-Weiß-Haus zum Thema Coming Out. Schaut ins Programm der Hanse Queer Kulturwochen und habt Spaß!

0: Das war Zickzack von Mako und Lucid Beats. Wir haben es jetzt 8.23 Uhr und ihr hört die Morgensendung, den Weckruf hier auf Loro 90,2. Ja, während der laufenden Fußball-WM widmen wir uns dem Thema musikalisch und stellen euch in einer Serie und bis zum Ende des Turniers Musik aus fast allen Teilnehmerländern vor. Die Nationalmannschaft des für heute ausgewählten Landes feiert bei dieser WM ihre Premiere. Sie traf in der Gruppenphase auf Kolumbien, Portugal und die DR Kongo, blieb aber ohne Punkte. Um welches Land es sich handelt, verrät euch nun Jens. Well, some of the crowd are on the
1: pitch. Die Fußball-WM musikalisch. Jeden Tag ein Song aus einem der teilnehmenden Länder.

Heute Usbekistan. Und da wählen wir wieder. Neuer Tag, neues Land. Da stehe ich vor dem Zettel mit der Länderauswahl für unsere Redakteure und denke mir so, Brasilien und Co., kann ja jeder. Doch was ist mit all den Ländern, die kein Arsch kennt? Und schwupps fällt mir eine Doku auf Arte über das Festival Stihia in der usbekischen Wüste ein. Also Usbekistan. Und dann nur noch Künstler finden, die mir zusagen. Und so lande ich nach ein paar Minuten Recherche bei dem Duo laut 373.

Laut 373, das sind zwei Menschis aus Kokand. Die Stadt, im Süden von Usbekistan gelegen, ist ähnlich groß wie Rostock. Ihr Sound lässt sich am einfachsten so beschreiben. Breakbeat, Drum and Bass und Dubstep gepaart mit regionalen Einflüssen. Doch hört selbst.

Ja, Usbekistan. So lässt sich leider aber auch nur sehr wenig im Netz über die beiden von Laut 373 finden. Dann nur noch eins dazu. Sie sind heimatverbunden und nehmen ihr kulturelles Erbe in ihren Stücken auf. Für mich bedeutet das beim Hören Kopfnicken bis zum Umfallen und ich würde die beiden gerne mal live auf dem Acker hören. Damit ihr nicht erst auf den Acker-Wave warten müsst, jetzt Laut 373 mit Allgäu Korkoi.

0: Das war Olgoy Korkoy von Laut 373 aus Usbekistan. Am Montag setzen wir unsere musikalische Reise durch die Teilnehmerländer der Fußball-WM fort.
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2: Es ist 8.30 Uhr und im Studio ist Luca mit den Kurznachrichten. Guten Morgen. Die Radiologie der Universitätsmedizin Rostock wurde erneut von der Europäischen Gesellschaft für Radiologie mit der 5-Sterne-Höchstbewertung für exzellenten Strahlenschutz ausgezeichnet. Ausschlaggebend für die Rezertifizierung sind moderne Dosismanagementverfahren und der gezielte Einsatz künstlicher Intelligenz, die eine weitere Reduzierung der Strahlenbelastung bei gleichzeitig hoher Bildqualität ermöglichen. Am Samstag ruft die AfD zu einer Demo und Kundgebung gegen linke Gewalt am Neuen Markt auf. Rostock Nazifrei ruft nun zur Gegendemo auf. Beide Demos starten um 14.30 Uhr. Der denkmalgeschützte Grenzturm an der Strandpromenade in Kühlungsborn ist nach einer 4-monatigen Sanierung wieder für BesucherInnen geöffnet. Rund 115.000 Euro wurden in die Sicherung der Bausubstanz investiert. Knapp die Hälfte der Kosten übernahm das Land. Der Turm diente zwischen 1973 und 1990 zur Überwachung der DDR-Seegrenze und ist heute der einzige öffentlich zugängliche Ostsee-Grenzturm. Der Bundestag hat strengere Haftungsregeln für E-Scooter-Vermieter beschlossen. Künftig müssen Verleihfirmen für Unfallkosten aufkommen, wenn der oder die Fahrerin als Verursacher nicht haftbar gemacht werden kann. Damit sollen Geschädigte nach Unfällen leichter Schadensersatz erhalten. Hintergrund ist die deutlich gestiegene Zahl von E-Scooter-Unfällen in den vergangenen Jahren. Und das Europäische Parlament fordert eine Ausweitung der humanitären Hilfe für den Sudan. In einer Resolution riefen die Abgeordneten die EU und ihre Mitgliedstaaten dazu auf, insbesondere lokale Hilfsorganisationen im Gesundheitsbereich stärker zu unterstützen. Gleichzeitig verurteilte das Parlament Kriegsverbrechen und Verbrechen gegen die Menschlichkeit im Land. Der Sudan befindet sich seit April 2023 in einem Bürgerkrieg, bei dem nach Angaben der Vereinten Nationen bereits mindestens 60.000 Menschen getötet und Millionen weitere vertrieben wurden. Soweit die Kurznachrichten.
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0: Ja, blicken wir auch noch mal kurz aufs Wetter. Aktuell haben wir 19 Grad. Uns erwartet heute ein Mix aus Sonne und Wolken bei Temperaturen von bis zu 22 Grad. Dazu weht ein Wind aus nordwestlicher Richtung.
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0: Ja, wir haben es jetzt 8.32 Uhr und ihr hört gerade den Weckruf hier auf Lore 90,2. Mein Name ist Janice und ich bin heute für euch in der Moderation. Und in den Nachrichten habt ihr gerade Luca gehört.
2: Gummo.
0: Ja, in der nächsten halben Stunde bis um 9 gibt es wie immer die Sportnachrichten für euch. Genau, aber gleich machen wir erstmal weiter mit den Veranstaltungstipps. Am Wochenende steht nämlich einiges an und da gibt uns der liebe Ali einen kleinen Überblick. Jetzt gibt es aber erstmal noch ein bisschen Musik für euch.

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1: Das war Das ist alles von der Kunstfreiheit gedeckt von Danger Dan. Wir haben es jetzt 8.41 Uhr und heute ist wieder Freitag. Das heißt, es gibt auch wieder die Veranstaltungstipps für euch und die hat dieses Mal mein Kollege Ali vorbereitet.
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3: Freitag. Im Freigeistreich im Fischereihafen steht heute Nachmittag Pippi Langstrumpf im Fokus, das frechste und stärkste Mädchen der Welt. Es hätte sicherlich keine bessere Theatergruppe gegeben, genau dieses Schauspiel umzusetzen, als die Freigeister. Ich bin mir sicher, das wird ein Riesenspaß. Die Premiere von Pippi Langstrumpf startet heute 18 Uhr. Samstag und Sonntag tobt Pippi dann ab 16 Uhr über die Bühne im Freigeistreich. Bis Ende August sind noch 14 weitere Vorstellungen geplant. Die Freigeister sind im Fischereiweg im Fischereihafen zu Hause. Die höchste Eisenbahn stoppt wieder in Rostock im Rahmen ihrer Open-Air-Tour heute im Klostergarten. Ehrlich gesagt, nach 6 Jahren Bühnenpause wurde es auch wieder mal Zeit für die Berliner. Unverändert geblieben ist ihr Sound. Zugänglich und beschwingt, oft auch tanzbar. Und wir liefern heute die Abendsonne dazu. Fertig ist ein entspannter Konzertabend mit Die höchste Eisenbahn ab 20 Uhr im Klostergarten. Deutlich mehr Jahre an Bühnenerfahrung kann die Rostocker Huxdorf-Bande vorweisen. Sie steht für vielseitigen und mitreißenden Sound zwischen Rock, Folk und Blues. Eins ist Fakt, kommt die Huxdorf-Bande, wird's eng. Nicht nur auf der Tanzfläche, sondern vor allem auch auf der Bühne. Denn mit Überraschungsgästen muss definitiv gerechnet werden. Die Huxdorf-Bande, Festival-Feeling in Club-Atmosphäre, heute ab 20 Uhr im Peter-Weiß-Haus.
4: Samstag.
3: Das Edvard-Munk-Haus öffnet morgen eine neue Ausstellung. Im Mittelpunkt das norwegische Künstlerpaar Gry Hege Johansen und Hans Hamid Rasmussen. Beide hatten im vergangenen Jahr das Munk-Haus in Warnemünde besucht und hier temporär gearbeitet. Entstanden ist dabei die Idee für genau diese neue Ausstellung mit dem Namen By the Sea. Gezeigt werden unter anderem Schwarz-Weiß-Fotografien von Meereswellen, aber auch Zeichnungen von Küste und Natur. Morgen ab 15 Uhr öffnet die Ausstellung im Edvard-Munk-Haus in Warnemünde. Musikalisch lokal, vor allem handgemacht, geht es dann morgen im Kurhausgarten Warnemünde zu, wenn die Hochschule für Musik und Theater das Beste mitbringt, was sie an Pop-Talenten derzeit zu bieten hat. Dazu gehören definitiv die Bands Maikind, Stereono und Funkturm, aber auch noch andere. Das Ganze morgen zwischen 16 und 21 Uhr im Kurhausgarten Warnemünde.
4: Sonntag.
3: Sonntag ist dann Chorzeit. Die Jungs und Mädels vom Studentenchor Celebrate treffen sich zum traditionellen Semesterabschluss. Ihre Liedauswahl ist wie immer schwungvoll, voller Power und Spaß. Ganz so eben, wie es ihr Name eigentlich auch verspricht. Celebrate, also feiern. Am liebsten natürlich mit Gästen. Fühlt euch also eingeladen, wenn Celebrate die Clubbühne der Stadthalle entern. Sonntag ab 18 Uhr. Mit einer Lesung direkt am Strand Warnemünde geht die Warnemünder Woche zu Ende. Der Autor Hanno Hochmuth besucht die Bühne der Walbar und bringt sein Buch inklusive einer Menge Geschichten und Erlebnisse rund um seine Besuche im Ostseebad mit. Da geht es dann unter anderem um Ferien am Strand, um gruselige Quallen, die legendäre Bräulerbar, die Warnemünder Möwen oder auch den Gespensterwald und so vieles mehr. Mein Warnemünde heißt das Buch von Hanno Hochmuth. Zu lauschen könnt ihr ihm Sonntag ab 20 Uhr in der Wahlbar am Strand Warnemünde.
5: Und das waren die Veranstaltungstipps. Viel Spaß!
1: Ja, da war doch mal einiges dabei. Wir haben es jetzt 8.45 Uhr und bevor wir gleich weitermachen mit dem Frühsport, würde ich ganz gerne noch einen Musikwunsch erfüllen. Die liebe Freya wünscht sich nämlich Gunship von Technoir 2 und an der Stelle grüße ich dich auch ganz lieb, Freya. Wir vermissen dich hier sehr doll, aber ja, jetzt erfüllen wir erstmal deinen Musikwunsch. Falls ihr auch noch einen Musikwunsch habt, dann könnt ihr den sehr gerne an live@loro.de schicken.
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0: 8.55 Uhr haben wir es und ihr hört gerade den Weckruf hier auf Loro 90,2. Und wir machen jetzt weiter mit dem...
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0: Ja, und da schauen wir als allererstes einmal auf die Fußball-WM. Angeführt von Stürmerstar Mbappé hat Frankreich zum dritten Mal in Folge das Halbfinale einer Weltmeisterschaft erreicht. Der große Titelfavorit setzte sich im Viertelfinale hochverdient mit 2:0 gegen Marokko durch und trifft nun auf den Sieger der Partie zwischen Spanien und Belgien. Die wird heute Abend 21 Uhr in Inglewood bei Los Angeles ausgetragen. Bleiben wir noch kurz beim Fußball. Der FC Hansa hat einen weiteren Neuzugang für die kommende Drittligasaison verpflichtet. Der 20-jährige Rechtsverteidiger Wasim Karada wechselt auf Leihbasis von Eintracht Frankfurt 2 an die Ostsee und ist bereits ins Trainingslager nach Neuruppin gereist. Hansa-Sportdirektor Shapur Zadeh lobt vor allem Karadas Dynamik, seine Offensivstärke und seine Einsatzbereitschaft in der Defensive. Dann gucken wir noch mal ganz kurz in den Bereich Boxen. Für den Hamburger Schwergewichtsboxer Peter Kadiru geht am Sonnabend ein Traum in Erfüllung. Gemeinsam mit seinem aus Rostock stammenden Trainer Christian Morales boxt der 29-Jährige in Moskau gegen WBA-Schwergewichtsweltmeister Murat Gassif um den WM-Titel. Kadiru springt kurzfristig für den verletzten Franzosen Toni Yoka ein und gilt wegen der kurzen Vorbereitungszeit als klarer Außenseiter. Morales traut seinem Schützling dennoch eine Überraschung zu. Peter hat nichts zu verlieren. Soweit der Frühsport an diesem Freitagmorgen. Wir haben es jetzt 8.57 Uhr, das heißt, in wenigen Minuten kommt Luca wieder zu mir ins Studio mit den Nachrichten und er bringt unter anderem folgende Themen mit. Neuer landesweiter Verband für queere Menschen, Warnemünder Abende und Debatte über Situation von Schulen in Mecklenburg-Vorpommern. Das und weiteres dann gleich um Punkt 9 Uhr für euch.

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1: Es ist 9 Uhr, im Studio ist Luca, guten Morgen. In Mecklenburg-Vorpommern gibt es mit Mehr Vielfalt e.V. einen neuen landesweiten Verband für queere Menschen. Der Verein wurde Ende Mai in Rostock gegründet und stellt sich ab heute mit einer eigenen Website und einem Social-Media-Angebot öffentlich vor. Ziel des Verbandes ist es, Beratungsangebote, Begegnungsmöglichkeiten und die Vernetzung queerer Menschen im Land auszubauen. Zudem versteht sich Mehr Vielfalt als politische Interessenvertretung gegenüber Politik, Verwaltung und Öffentlichkeit. Angesprochen werden unter anderem junge und ältere queere Menschen, Regenbogenfamilien sowie Menschen mit HIV oder AIDS. Geleitet wird der Verein von einem ehrenamtlichen Vorstand mit Sitz in Rostock. Das Leibniz-Institut für Ostseeforschung Warnemünde lädt auch in diesem Sommer zu den Warnemünder Abenden ein. Bis Ende August informieren WissenschaftlerInnen dort in allgemeinverständlichen Vorträgen über aktuelle Themen der Ostseeforschung. Zum Auftakt ging es gestern um Bakterien, die zur Entgiftung der Ostsee beitragen. Weitere Vorträge befassen sich unter anderem mit den Folgen der Nord Stream-Sprengung und den Auswirkungen des Klimawandels auf den Ostseeraum. Im August stehen außerdem Seegras, Mikroplastik, Vibrionen sowie die Geschichte Warnemündes auf dem Programm. Ergänzt wird die Reihe am 1. August durch eine Sonderveranstaltung zum Internationalen Tag der Meeresschutzgebiete. Alle Vorträge beginnen um 18.30 Uhr und sind kostenfrei. Die Abschlussrede einer Abiturientin am Robert-Schock-Gymnasium in Hagenow hat eine Debatte über die Situation an den Schulen in Mecklenburg-Vorpommern ausgelöst. Die Schülerin kritisierte unter anderem Unterrichtsausfälle, häufige Lehrerwechsel und eine aus ihrer Sicht unzureichende Vorbereitung auf das Abitur. Nach ihren Angaben bestand rund ein Drittel des Jahrgangs die Abiturprüfung nicht. Das staatliche Schulamt Schwerin will die Ursachen für die hohe Durchfallquote nun untersuchen. Auch die Gewerkschaft Erziehung und Wissenschaft sieht darin ein Warnsignal und verweist auf den Lehrkräftemangel sowie den hohen Unterrichtsausfall im Land. Die Schule selbst hat sich zu den Vorwürfen bislang nicht öffentlich geäußert. Die Deutsche Bahn hat neue Doppelstock-Regionalzüge für den Regionalverkehr in Berlin, Brandenburg, Mecklenburg-Vorpommern und Sachsen-Anhalt vorgestellt. Mit dem Fahrplanwechsel im Dezember 2026 sollen die Linien RE3, RE4 und RE5 nun im Stundentakt verkehren. Allerdings verzögert sich die Auslieferung der neuen KIS-Züge für die RE3-Linie, sodass zunächst ältere Fahrzeuge eingesetzt werden. Wie lange die Lieferverzögerung andauern wird, ist nach Angaben von DB Regio noch offen. Die neuen Doppelstockzüge bieten mit 575 Sitzplätzen deutlich mehr Platz für Fahrgäste sowie eine verbesserte Ausstattung mit Steckdosen, induktiven Lademöglichkeiten und mobilfunkdurchlässigen Fenstern. Zudem sollen barrierefreie Einstiege und größere Fahrgastinformationsanzeigen den Reisekomfort erhöhen. Und das Europäische Parlament hat sich für die Einführung eines digitalen Euros ausgesprochen. Die Abgeordneten stimmten in Straßburg mit großer Mehrheit dafür, den rechtlichen Rahmen für die neue digitale Währung zu schaffen. Der digitale Euro soll künftig Bargeld und bestehende Zahlungsmöglichkeiten ergänzen und von der Europäischen Zentralbank ausgegeben werden. Mit dem Projekt will die EU ihre Unabhängigkeit von internationalen Bezahlsystemen und amerikanischen Anbietern stärken. Nun beraten Parlament und Mitgliedstaaten über die konkrete Ausgestaltung. Eine erste Pilotphase für den digitalen Euro ist für 2027 geplant. Soweit die Nachrichten.
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3: Aktuell liegen die Temperaturen bei 19 Grad. Im weiteren Tagesverlauf wechseln sich Sonne und Wolken ab. Dabei steigen die Temperaturen auf bis zu 22 Grad. Dazu weht ein schwacher Wind aus nordwestlicher Richtung. Am Wochenende wird es dann noch etwas freundlicher. Der Samstag bringt Sonnenschein und nur vereinzelt ziehen ein paar Wolken über den Himmel. Die Temperaturen steigen auf bis zu 24 Grad. Auch der Sonntag zeigt sich überwiegend sonnig, bei Höchstwerten von bis zu 23 Grad. Der Wind bleibt an beiden Tagen schwach und kommt weiterhin aus nordwestlicher Richtung. Insgesamt erwartet uns also ein überwiegend sonniges und angenehmes Wochenende.
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3: Genau, den hört ihr jetzt noch gut eine Stunde hier auf Loro 90,2. Es ist 9.05 Uhr. Mein Name ist Janice und ich bin heute für euch in der Moderation. Und in den Nachrichten habt ihr gerade Luca gehört.
1: Guten Morgen.
3: Luca, bist du ein Cocktailtrinker?
1: Jein. Also ja, aber sie sind mir meistens zu teuer.
0: Ja.
1: Deswegen, ja, aber doch, ja, bin ich.
0: Man kann sie ja auch an sich selber machen, dann spart man ja ein bisschen
1: exakt.
0: Geld.
1: Exakt.
0: Was ist dein Lieblingscocktail?
1: Bloody Mary.
0: Ist es mit Actually. Tomatensaft?
1: Ja,
0: ja stimmt. Du, wie hieß das andere noch?
1: Mexikaner.
0: Ja, Mexikaner. Das findest du richtig gut, ne?
1: Ja, ganz
0: toll. Ich weiß
1: toll.
0: Gar nicht, was ist noch in Bloody Mary drin, außer Tomatensaft?
1: Wodka. Und so ganz, ich glaube, es ist halt auch noch so ein bisschen scharf, aber ich weiß nicht ganz genau, was noch drin ist.
0: Also bist du nicht so ein Süßzahn,
1: nee.
0: Was Cocktails angeht. Mm-mm. Ja, dann passt der heutige Tag nicht so gut zu dir.
1: Schade.
0: Denn heute ist auch unter anderem Tag der Pina Colada. Ich bin ein großer Pina Colada-Fan.
1: Ist das auch dein Lieblingscocktail?
0: Ich oder? Glaube, das ist nicht mein Lieblingscocktail. Mein Lieblingscocktail ja, ist ein Pornstar Martini mit Maracuja. Das finde ich echt geil.
1: Klingt aber auch sehr, sehr gut.
0: Ja, das finde ich echt lecker. Aber falls keiner der Cocktails, die wir jetzt gerade genannt haben, euer Favorit ist, gibt es morgen auch nochmal den Mojito-Tag. Mojito ist nämlich auch ein leckerer Cocktail. Naja, weg von dem Alkohol und wir machen jetzt weiter mit ein bisschen Musik und danach gibt es dann noch gleich das Release-Radar für euch. Da präsentieren wir euch ja immer eine kleine Auswahl von vielversprechenden Neuveröffentlichungen dieser Woche. Jetzt gibt es aber erstmal die Ärzte für euch.

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Das war Frieden von KIZ. Wir haben es jetzt 9.15 Uhr und ihr hört gerade Loro 90,2 mit dem Weckruf. Im gleichfolgenden Release-Radar präsentiert euch unsere Musikredaktion wie jeden Freitag eine kleine Auswahl von vielversprechenden Neuveröffentlichungen dieser Woche. Diesmal mit dabei ein Anti-Sommer-Hit aus Mecklenburg, eine New Yorker Band, die ihrer neuen Single Menschheit und Bewusstsein hinterfragt, und ein Song über einen Freund, der umgezogen ist und nicht mehr ans Telefon geht. Mehr erfahrt ihr jetzt von Aldo und Daphne aus der Musikredaktion.

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Mit Wingsuit liefern Waving the Guns eine neue Single, die einmal mehr zeigt, wie gut sie Gegenwind in Energie verwandeln können. Mitten im Sommer wirkt der Track wie ein erfrischender, aber gleichzeitig wachrüttelnder Schauer. Statt leichter Sommervibes gibt es hier klaren, kämpferischen Sound. Typisch für WTG verbindet der Song Better Rap mit trotzigen politischen Statements, getragen von einem atmosphärischen und treibenden Beat. Dabei bleibt die Hook sofort im Kopf und lädt definitiv zum Mitsingen ein. Der Song ist direkt, unbequem und trotzdem extrem eingängig. Inhaltlich greifen die Lyrics den aktuellen Zustand der Welt auf, ohne sich darin zu verlieren, sondern setzen auf Haltung und Widerstand. Oder, wie sie es selbst formulieren, bockisch durch die Polykrise segeln. Und genau dieses Gefühl zieht sich durch den ganzen Track. Und wer das Ganze live erleben will, im Rahmen ihrer Tour nächstes Jahr spielen Waving the Guns Anfang März im Mau Club.

Die New Yorker Indie-Rocker Interpol haben ihre neueste Single Iron City veröffentlicht. Der Song ist bereits die dritte Auskopplung aus ihrem kommenden Album This Mirror Waits the Tone. Das erscheint am 28. August über Partisan Records. Das ist das erste Album nach 4 Jahren Pause. Im Lied Iron City greifen Interpol das Spannungsfeld zwischen Vergangenheit und Zukunft auf. Der Text vom Sänger Paul Banks handelt von wiederkehrenden Träumen und einsamen Momenten im Central Park. Stets im Dialog mit einem Bewusstsein der Zukunft, das über die Menschheit wacht und die Grenzen zwischen Schöpfer und Schöpfung verschwimmen lässt. Der Refrain I can feel your love, Iron City, bildet den Ankerpunkt des Songs inmitten ineinandergreifender Gitarren, einer treibenden Rhythmusgruppe und atmosphärischen Klängen.

Manchmal verschwinden Menschen nicht plötzlich aus unserem Leben, sondern ganz langsam. Genau von diesem Gefühl erzählt Wim in ihrer neuen Single »Ich hab dich verloren«. Die Hamburger Indie-Pop-Künstlerin beschreibt darin den Moment, in dem ein enger Freund nach Berlin zieht und die Verbindung immer schwächer wird. »Ich hab dich verloren« an die lautere Stadt, die größere Party, die du euch zerstören hat, singt Wim gleich zu Beginn und fasst damit diesen leisen Schmerz zwischen Enttäuschung und Akzeptanz zusammen. Musikalisch setzt der Song diesem melancholischen Thema eine überraschende Leichtigkeit entgegen. Eingängige Melodien, luftige Sounds und tanzbare Indie-Pop-Elemente machen den Track gleichzeitig warm und beschwingt. Mit »Ich hab dich verloren« zeigt Wim erneut, wie sie alltägliche Gefühle in ehrliche und nahbare Songs verwandelt. Die Single ist außerdem ein weiterer Vorgeschmack auf ihr im Herbst erscheinendes Album. Wenn man das Licht zurückverfolgt, weiß man, wie alt die Sterne sind.

Soweit Aldo und Daphne aus der Musikredaktion mit dem Release-Radar. Ihr habt es gehört, Waving the Guns haben gestern eine neue Single veröffentlicht. Wingsuit heißt der Song, den ihr jetzt nochmal in voller Länge hören könnt.

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2: Es ist 9:30 Uhr und im Studio ist Luca mit den Nachrichten. Guten Morgen. Die Radiologie der Universitätsmedizin Rostock wurde erneut von der Europäischen Gesellschaft für Radiologie mit der 5-Sterne-Höchstbewertung für exzellenten Strahlenschutz ausgezeichnet. Ausschlaggebend für die Rezertifizierung sind moderne Dosismanagementverfahren und der gezielte Einsatz künstlicher Intelligenz, die eine weitere Reduzierung der Strahlenbelastung bei gleichzeitig hoher Bildqualität ermöglichen. Beim Rostocker Kunstpreis 2026 steht zu seinem 20-Jahr-Jubiläum die Malerei im Mittelpunkt. Für die mit 10.000 Euro dotierte Auszeichnung können sich KünstlerInnen aus Mecklenburg-Vorpommern und mit Bezug zur Region bis zum 31. August digital bewerben. Das teilte die Kunsthalle Rostock mit. In Neubrandenburg sind gestern die UnternehmerInnen des Jahres in Mecklenburg-Vorpommern ausgezeichnet worden. Wirtschaftsminister Wolfgang Blank verlieh die Preise in den Kategorien Unternehmerpersönlichkeit, Unternehmensentwicklung, Fachkräftesicherung und Integration sowie Nachhaltigkeit. Der Bundestag hat strengere Haftungsregeln für E-Scooter-Vermieter beschlossen. Künftig müssen Verleihfirmen für Unfallkosten aufkommen, wenn der oder die FahrerIn als Verursacher nicht haftbar gemacht werden kann. Damit sollen Geschädigte nach Unfällen leichter Schadensersatz erhalten. Hintergrund ist die deutlich gestiegene Zahl von E-Scooter-Unfällen in den vergangenen Jahren. Und das Europäische Parlament fordert eine Ausweitung der humanitären Hilfe für den Sudan. In einer Resolution riefen die Abgeordneten die EU und ihre Mitgliedstaaten dazu auf, insbesondere lokale Hilfsorganisationen im Gesundheitsbereich stärker zu unterstützen. Gleichzeitig verurteilte das Parlament Kriegsverbrechen und Verbrechen gegen die Menschlichkeit im Land. Der Sudan befindet sich seit April 2023 in einem Bürgerkrieg, bei dem nach Angaben der Vereinten Nationen bereits mindestens 60.000 Menschen getötet und Millionen weitere vertrieben wurden. Soweit die Kurznachrichten.
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3: Blicken wir auch noch mal ganz kurz auf das Wetter. Aktuell haben wir 19 Grad. Uns erwartet heute ein Mix aus Sonne und Wolken bei Tageshöchsttemperaturen von bis zu 22 Grad. Dazu weht ein schwacher Wind aus nordwestlicher Richtung.
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3: Genau, den hört ihr jetzt noch gut eine halbe Stunde auf Loro 90,2. Mein Name ist Janice und ich bin heute für euch in der Moderation. Und in den Nachrichten habt ihr gerade Luca gehört.
2: Hallihallöchen.
3: Ja, Luca, wie geht's dir so damit, dass sich unser BFD dem Ende zuneigt? Kann man das jetzt schon sagen?
2: Du sagst es schon die ganze Zeit und ich sag die ganze Zeit, nein, alles ist gut, wir haben doch noch ein bisschen Zeit, aber irgendwie ist es dann doch nicht mehr ganz so viel Zeit.
3: Nee, ja. Vor allem, weil wir jetzt ja auch irgendwie relativ viel Urlaub noch genommen haben, was den Juli und den August angeht und ja, es bleibt irgendwie gar nicht mehr so viel Zeit.
2: Ich find's schön, dass du wir sagst. Du. Nicht wir.
3: Du. Ey, dafür hast du im August viel Urlaub, ja.
2: Eine Woche.
3: Ach, Mensch. Jetzt hör doch mal auf. Naja, auf jeden Fall ist gar nicht mehr so viel Zeit irgendwie und ich finde das total verrückt, weil ich weiß gar nicht, wie so der Plan für August aussieht, aber vielleicht ist Montag meine letzte Weckrufmoderation und ich weiß es noch nicht so ganz.
2: Das ist ganz traurig.
3: Und ja, mir geht es gar nicht so gut damit tatsächlich. Ist total verrückt, wie schnell das Jahr hier rumgeht. Du bist eher Team Nachrichten, oder?
2: Ja. Ja. Ich mag Moderation auch sehr gerne. Ich bin generell Team Frühschichten, aber wenn ich mich entscheiden müsste, mag ich Nachrichten lieber.
3: Krass. Ich bin eher Team Moderation. Umso besser natürlich für uns als Duo hier. Ja, krass. Ja, irgendwie ging die Zeit super schnell rum.
4: Ja,
3: aber
4: ich finde das nicht gut.
3: Nee, wir wollen da jetzt auch nicht weiter drüber reden. Wenn man sich damit nicht befasst, dann ist es auch nicht so schlimm. Naja, wie gesagt, ihr hört jetzt noch gut eine halbe Stunde den Weckruf. Und ja, bevor wir bei unserem Programm weitermachen, gibt es jetzt erstmal noch einen Song aus unserer aktuellen Heavy Rotation für euch. Ihr hört jetzt Jen and the Generates mit Sex Symbol.

9.41 Uhr haben wir es und ihr hört gerade den Weckruf hier auf Loro 90,2. Unser Album der Woche trägt den Titel Bliss und ist das fünfte Album der englischen Band Templess. Die Band selbst beschreibt das Werk als eine Erlaubnis, loszulassen, sich zu bewegen und zu etwas Unerwartetes zu werden. Es zeigt, wie Templess ihre psychedelic Rockwurzeln durch den Einfluss der Dancemusik der späten 90er und frühen Nullerjahre neu interpretieren. Gleichzeitig bleiben sie ihrem musikalischen Kern treu. Mit Waiting on the Echoes nehmen uns die britischen Psychedelic-Pop-Musiker von Templess mit auf eine verträumte Reise durch asphärische Klangwelten. Der hypnotische Song verbindet schwebende Gitarren, eingängige Melodien und elektronische Elemente und zeigt die Mischung aus Retro-Ästhetik und moderner Produktion, für die die Band bekannt ist. Inhaltlich geht es um Erinnerungen, vergangene Momente und die Suche nach etwas, das vielleicht längst verloren scheint. Von unserem Album der Woche hört ihr jetzt Templess mit Waiting on the Echoes.

Das war Waiting on the Echoes von Templis aus unserem Album der Woche Bliss. Welches Album nächste Woche unser neues Album der Woche wird, erfahrt ihr in Kürze über unsere Social-Media-Kanäle.

0: Dog Days Are Over von Florence and the Machine. Wir haben es jetzt 9.50 Uhr und ihr hört gerade den Weckruf hier auf Loro 90,2. Es war eine Woche verlorener Liebesmühe. Weder das Aussetzen der roten Karte durch Trump, noch der Waffenstillstand mit dem Iran, noch die geplante Reform des Gesundheitswesens haben funktioniert. Die Amis verloren gegen Belgien und wahrscheinlich werden sie auch gegen den Iran verlieren. Und Merz verliert Sympathie. Wenigstens bei seinen Widersachern, die wie jetzt auch, zu allem ihren Senf dazugeben müssen.
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0: Ja, das war wirklich ein rauer Wind blies da im Parlament. Nicht wegen der AfD, da gibt es nichts zu zitieren. Aber auf die milde März-Tour hatten auch andere Oppositionsteile keinen Bock. Dabei klang es doch so gut.
1: Lassen Sie mich in aller Deutlichkeit erwidern. Die Mitte liefert, sie arbeitet und sie erfüllt vor allem den Auftrag aus unserem Grundgesetz.
0: Und Jens Spahn, der, der sonst nicht darüber reden will, mit wem er welchen Umgang pflegt, nicht mal beim Maskenkauf, der hat uns sogar die Mitte definiert.
2: Mitte muss mehr als nur ein Standort sein. Mitte ist kein Zustand. Mitte ist ein Prinzip. Freiheitliche Demokratien sind auf diesem Prinzip aufgebaut. Es ist die Suche nach dem Kompromiss, die Fähigkeit zur offenen Debatte, zum Austausch der Argumente, die Fähigkeit, aus seiner eigenen Grundüberzeugung heraus zu gestalten, eben auch über das eigene Lager hinaus. Wer nur seine eigene Meinung gelten lässt, wer sich von Fakten und Diskussionen nicht beeindrucken lässt, wer radikal und verbohrt ist, immer nur 100% will, immer nimmt und nie gibt, der ist keine Mitte.
0: Da waren die Grünen aber eher anders unterwegs. Zum Beispiel als Retter der Migräne und der Übelkeit, die weiterhin als Grund für Krankschreibung sein sollten.
3: Und ich kann Ihnen sagen, Herr Spahn, ich bin der Überzeugung, Sie, Herr Spahn, haben in den Schlafzimmern der Menschen in unserem Land schlichtweg nichts verloren. Sie können Ihren Kontrollzwang gerne irgendwo anders ausüben. Aber wer mit Migräne oder Übelkeit im Bett liegt, der braucht keine Politik, die sich einmischt. Der braucht schlichtweg etwas Ruhe und Zeit, um wieder gesund zu werden. Und das
0: hoffentlich gilt das auch für den Kater vom Sonntagabend, wenn die Herrenrunde wieder mal der Meinung war, dass ein Kräuterschnaps gut für die Gesundheit ist. Und ein Dienstwagenprivileg gut für unseren größten Autokonzern, der gerade von VW auf OJE umbenannt werden muss.
3: Haben sich aber für die Kürzung des Elterngelds entschieden und haben sich gleichzeitig dafür entschieden, das Dienstwagenprivileg mit den Milliarden an Subventionen an Menschen, die einen Dienstwagen kaufen, im Bundeshaushalt gezahlt werden. Das Dienstwagenprivileg lassen Sie unangetastet. Für Dienstwagen haben Sie sich entschieden. Gegen Familien mit Kindern haben Sie sich entschieden. Und das ist
0: wie heroisch könnte man meinen. Aber Mitte ist doch recht schwammig. Und warum die Kompromisse immer am Ende die Reichen deutlich weniger belasten als die Armen, das bezweifle ich, ist ein Kompromiss.
4: Ja, Herr Merz, das gefällt uns nicht. Und natürlich brechen die Leute nicht in Jubelstürme aus. Wenn Sie Begeisterung wollen, dann sorgen Sie doch für eine solidarische BürgerInnenversicherung. Bessere Versorgung, sinkende Beiträge für die Mehrheit. Alles, was Sie dafür machen müssen, ist, Ihre reichen Bonzenkumpels endlich mal zur Kasse zu bitten.
0: Klar, das sind die Linken. Und die sagen es, wir haben Kapitalismus. Da kennt die Linke weiterhin nichts, außer eine Menge Übertreibungen.
4: Weil Sie stehen ja an der Seite der Überreichen und der Großkonzerne. Und genau das ist das Problem. Weil es ist ja schon interessant, von wem Sie so Parteispenden bekommen, wessen Logos bei Ihren Parteitagen auf den Wänden prangen. Man beißt halt nicht die Hand, die einen füttert. Und deswegen sage ich es nochmal ganz.
0: Aber was Sie vergessen, es gibt nicht einen Staat, egal ob kapitalistisch, sozialistisch oder was auch immer. Wer regiert, will sich bereichern. Da machen die linken Herrscher keine Ausnahme. Leider.

0: Und das war der Senf der Woche.
1: Tja, was nun? Rechts sammelt sich der Frust, die Mitte dümpelt vor sich hin und Grün-Links funktioniert nur, wenn sie Regierungsteilhaber sind. Ein Szenario für Mecklenburg-Vorpommern, wie neulich zu hören war. Mal sehen, was wird. Wir haben es jetzt 9.55 Uhr, das heißt, ja, in gut 5 Minuten kommt Luca für die Woche und auch für heute ein letztes Mal zu mir ins Studio mit den Nachrichten und er bringt unter anderem Folgendes mit. Barrierefreies Zugangssystem zur Ostsee, Zentrum für Safe Sport und Einführung des digitalen Euros. Das und weiteres dann gleich um Punkt 10 Uhr.

0: Es könnte doch so einfach sein. 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
3: Es ist 10 Uhr, im Studio ist Luca mit den Nachrichten. Guten Morgen. In Mecklenburg-Vorpommern gibt es mit Mehr Vielfalt e.V. einen neuen landesweiten Verband für queere Menschen. Der Verein wurde Ende Mai in Rostock gegründet und stellt sich ab heute mit einer eigenen Website und einem Social-Media-Angebot öffentlich vor. Ziel des Verbandes ist es, Beratungsangebote, Begegnungsmöglichkeiten und die Vernetzung queerer Menschen im Land auszubauen. Zudem versteht sich mehr Vielfalt als politische Interessenvertretung gegenüber Politik, Verwaltung und Öffentlichkeit. Angesprochen werden unter anderem junge und ältere queere Menschen, Regenbogenfamilien sowie Menschen mit HIV oder AIDS. Geleitet wird der Verein von einem ehrenamtlichen Vorstand mit Sitz in Rostock. In Warnemünde wird derzeit ein barrierefreies Zugangssystem zur Ostsee getestet. Das sogenannte SeaTrack-System ermöglicht es Menschen mit eingeschränkter Mobilität, auf einem schienengeführten Sitz selbstständig und per Fernbedienung ins Wasser zu gelangen. Bereits eingerichtet wurden am Strandaufgang 4 vier barrierefreie Strandkörbe mit Platz für Rollstühle, Rollatoren und Kinderwagen. Das solarbetriebene System ist zunächst aus Hamburg ausgeliehen und könnte nach der Badesaison wieder abgebaut werden. Ziel ist es, aber die Anlage dauerhaft in Warnemünde zu etablieren. Dafür werden nach Angaben der Initiatoren noch rund 65.000 Euro benötigt. Mecklenburg-Vorpommern gehört zu den Gründungsmitgliedern des neuen Zentrums für Safe Sport, das gestern in Berlin ins Leben gerufen wurde. Die unabhängige Anlaufstelle soll Betroffene von sexualisierter, psychischer und körperlicher Gewalt im Sport unterstützen, sowie Aufklärung, Prävention und Schutzmaßnahmen stärken. Sportministerin Stefanie Drese bezeichnet die der Einrichtung als wichtigen Schritt, damit sich alle Menschen im Sport sicher fühlen können. Das Zentrum soll unter anderem Meldungen aufnehmen, Fälle begleiten und bundesweit einheitliche Standards für den Schutz im Sport entwickeln. Ein Ehepaar ist in Berlin wegen einer Serie von Kunstdiebstählen auf Friedhöfen zu mehrjährigen Haftstrafen verurteilt worden. Der 68-jährige Mann muss für 4 Jahre und 4 Monate ins Gefängnis, seine 63-jährige Frau für 4 Jahre und 2 Monate. Wie das Gericht feststellte, stahlen die beiden über Jahre hinweg nachts Bronzeplastiken, Skulpturen und Reliefs von Friedhöfen in mehreren Bundesländern. Besonders schwer wog dabei der Diebstahl von Kunstwerken auf einem Kinderfriedhof. Die Polizei kam dem Paar nach Hinweisen auf die Spur und entdeckte bei Durchsuchungen im Mai 2025 ein Versteck für die Beute in ihrem Haus. Ein dritter Angeklagter erhielt wegen gewerbsmäßiger Hehlerei 2 Jahre Haft auf Bewährung. Das Urteil ist noch nicht rechtskräftig. Und das Europäische Parlament hat sich für die Einführung eines digitalen Euros ausgesprochen. Die Abgeordneten stimmten in Straßburg mit großer Mehrheit dafür, den rechtlichen Rahmen für die neue digitale Währung zu schaffen. Der digitale Euro soll künftig Bargeld und bestehende Zahlungsmöglichkeiten ergänzen und von der Europäischen Zentralbank ausgegeben werden. Mit dem Projekt will die EU ihre Unabhängigkeit von internationalen Bezahlsystemen und amerikanischen Anbietern stärken. Nun beraten Parlament und Mitgliedstaaten über die konkrete Ausgestaltung. Eine erste Pilotphase für den digitalen Euro ist für 2027 geplant. Soweit die Nachrichten für heute.
2: Das Wetter in Rostock.
4: gucken wir auch noch mal ein letztes Mal für diese Woche auf das Wetter. Aktuell sind es draußen 20 Grad. Im weiteren Tagesverlauf wechseln sich Sonne und Wolken ab. Dabei steigen die Temperaturen auf bis zu 22 Grad. Dazu weht ein schwacher Wind aus nordwestlicher Richtung. Am Wochenende wird es ziemlich freundlich. Der Samstag bringt viel Sonnenschein. Nur vereinzelt ziehen ein paar Wolken über den Himmel. Die Temperaturen steigen auf bis zu 24 Grad. Auch der Sonntag zeigt sich überwiegend sonnig bei Höchstwerten von bis zu 23 Grad. Der Wind weht an beiden Tagen schwach aus nordwestlicher Richtung.
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4: Ja, das war er an diesem Freitagmorgen und auch ja für diese Woche. Wir haben es jetzt 10.04 Uhr. Mein Name ist Janice und ich war heute für euch in der Moderation. Und in den Nachrichten habt ihr gerade Luca gehört.
3: Einen wunderschönen guten Morgen.
4: Ja, bis 13 Uhr hört ihr jetzt erstmal ganz viel Musik hier auf Lore 90,2. Dann gibt es um 13 Uhr die Wiederholung der Sendung Kulturkonzentrat. Dann gibt es um 16 Uhr wie jeden Freitag den Home Run. Um 18 Uhr gibt es dann Cup of Soul, um 20 Uhr Weltempfänger und um 22 Uhr den Bass Channel. Ich habe auch noch einen ganz kleinen Hinweis für den heutigen Home Run. Da erwartet uns nämlich ein Studiogast, nämlich Professor Benjamin Köthe von der HMT. Und der begleitet seit Jahren Bands und Künstlerinnen an der HMT. Und der erzählt auf jeden Fall ein bisschen was von sich. Genau, wir verabschieden uns an der Stelle und wünschen euch noch einen schönen Freitag und ein schönes Wochenende. Tschüssi!
3: Tschüssi!

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3: Ja, das war wieder mal ein Versuch, was zu senden, was nicht richtig klappt. Das ist also der Monat Juli, den wir jetzt einläuten, der leider zurzeit gerade regnet, aber laut Medien hatten wir es ja schon richtig warm gehabt. Lassen wir uns also nicht erschüttern. Wir machen jetzt das Kulturkonzentrat und natürlich bin ich nicht allein im Studio, sondern auch...
4: Hallihallo, hier ist der Tommy und ich freue mich auf eine wunderschöne Sendung mit Harry. Heute leider ohne Lisa, die wir hiermit herzlich grüßen. Und es geht los mit...
3: Natürlich erstmal mit einem Stück Musik.
4: Und danach mit Gästen.
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4: Marie, ich habe gedacht, wir machen Musik.

0: bis zum letzten Ton. Lieben, vielen Dank, Harry. Und mit diesem letzten Ton begrüße ich unsere ersten beiden Studiogäste. Das heißt, ich habe gleich zwei Sachen verraten. Ihr seid die ersten Studiogäste, aber heute nicht die einzigen. Wir haben da Alex und Tim von der Künstlergruppe Schaum. Künstlergruppe Schaum, was muss man sich darunter vorstellen? Ich habe mal ein bisschen gelesen in euren doch sehr, sehr umfangreichen Lektüre, die ihr auf eurer Internetseite zur Verfügung stellt. Technische Utopien und gesellschaftskritische Umbrüche, beseelter Minimalismus und ein aktuelles Projekt Brave New World. Alle, die mal was von Mr. Huxley gehört haben, kennen diesen Namen Brave New World. Damit fange ich aber nicht an. Ich wollte erstmal so eine Grundsatzfrage stellen. Seid ihr gesellschaftskritische Metakunst oder wo ordne ich euch ein?
1: Metakunst, herrlich. Meta heißt über. Überkunst. Also entweder machen wir jetzt Überkunst, also so wie
2: bessere Kunst.
1: Besser oder Kunst über Kunst.
0: Oder bessere Kunst
1: oder,
0: über Kunst.
1: Das wäre natürlich
2: oder
1: sozusagen.
2: Aktuelle Kunst über ehemalige Kunst, die wir aber gut erkennen, weil wir sie Jahrhunderte lang geübt haben.
1: Ja, das wäre dann das Treff, ist dann schon eher. Es geht tatsächlich um Kunstbetrachtungen, die durchaus auch mit Kunstgeschichte zu tun haben. Aber wir würden uns niemals erlauben, Kunst über Kunst zu machen. Das würde ja eine Art,
2: Kopie sein?
1: Wenn es eine Kopie ist, im schlimmsten Falle würde man uns einen Plagiarismus vorwerfen. Ich weiß nicht.
2: Es würde uns auch nicht interessieren, glaube ich.
0: Gut,
1: genau.
2: Also was machen wir?
0: Also erstmal ordnen wir euch in Rostock ein. Also in Rostock seid ihr schon sehr lange beide unterwegs als Kunst. Ihr wart auch mal ein paar mehr Personen, jetzt seid ihr die beiden. Angefangen habt ihr 2009. Und wenn man in Rostock hier um die Ecke neben unserem Studium über den Doberaner Platz geht, steht ja mindestens ein Teil eures Kunstwerkes. Wahrscheinlich laufen ganz, ganz viele Menschen daran vorbei. Das ist sozusagen ja ein Stück eurer Kunst in Rostock, diese Stelen, die ihr mal in dem Zusammenhang gemacht habt. Genau. Diese Stele ist ja, deswegen kam ich auch so ein bisschen auf den Begriff Meta, diese Stele ist ja sozusagen die Negativform einer Umarmung von zwei Menschen. Und wenn ich die anderen Sachen sehe, die ich von euch gesehen habe, ist es ganz schlecht, über Kunst im Radio zu sprechen, weil ich möchte sie nicht beschreiben und ich möchte es ja auch ein bisschen offen lassen, weil, warum haben wir euch eingeladen? Wir haben euch eingeladen, weil ihr demnächst, und zwar übermorgen am Donnerstag, schon gleich sofort eine Vernissage haben werdet zu eurer neuen Kunst oder zu eurer neuen Ausstellung mit dem Titel Brave New World. Was muss ich mir darunter vorstellen? Was erwartet mich? Und wo erwartet es mich?
2: Also, das war eine lange Frage. Und den ersten Teil würde ich jetzt auch nicht unbedingt beantworten wollen, zumindest nicht deskriptiv. Also es stehen einige Figuren im Stadtraum. Und die Figur auf dem Doberaner Platz ist zwar vielleicht eine Negativform einer Umarmung, aber vielleicht so viel Erklärung, sie lässt die Leerstelle offen, dass jeder sie einnehmen kann. Also die Umarmung kann jeder nachvollziehen. Und in dem Zyklus dieser Figuren ist sie, glaube ich, die positive, hoffentlich positive Zukunftsschau, wie wir miteinander umgehen können. Also besser einmal mehr umarmen als weniger. Und ich glaube, dass sie auch von den Rostockern gerne und für alle möglichen empathischen zwischenmenschlichen Zwecke auch eingenommen wird. So, unsere Ausstellung übermorgen. Boah, wir sind noch nicht ganz fertig.
1: Soll ich mal das Technische
2: machen? Naja, das Technische macht Tim, ich mache das Inhaltliche. Nein, also Brave New World ist vielleicht eine mögliche Überschrift über einen Werkzyklus, der uns, glaube ich, grundsätzlich in unserer Arbeit lange schon beschäftigt. Es geht also durchaus immer und auch immer wieder um kleine Verluste, um Zwischenmenschlichkeiten, um Veränderungen im Guten wie im Schlechten, um vielleicht auch Utopien. Es geht um Zukunftsängste, es geht um vielleicht Kontrollverlust, den wir als Menschen erleiden könnten, oder um auch politische Extreme, die wir nicht mehr beherrschen. Und wir nähern uns den Sachen natürlich künstlerisch, weil das unser Mittel ist.
1: Du hast Utopie gesagt, das finde ich ganz schön. Man muss hier noch dazu fügen, dass der gewählte Titel Brave New World ein eigentlich dystopischer Titel ist. Und um zu vermeiden, dass die Leute gleich Angst kriegen, versuchen
2: Angst.
1: Wir natürlich trotzdem die Dinge, die uns bewegen oder die vielleicht gesellschaftsrelevant sind, in künstlerische Werke zu fassen.
2: Na, um damit letztlich eine Diskussion anzufachen. Es geht uns nicht um die Antworten, sondern wir wissen die Antworten auch nicht. Aber genau. Wir wollen auf jeden Fall Fragen stellen und auch unsere Unsicherheit als Mensch oder als Gruppe zum Ausdruck bringen. So, und jetzt rein formal, technisch.
1: Jetzt bin ich dran,
2: ja,
1: genau.
2: Jetzt los.
1: Also übermorgen Donnerstag, 18 Uhr Eröffnung. Und zwar im Schutzraum. Wir nennen den Raum so, weil er tatsächlich der Titel wird geprägt durch ein Kunstwerk von Vanja Tolko, hängt über dem Eingang, ist nicht zu übersehen und befindet sich auf dem Gelände des ehemaligen Dieselmotorenwerks, auf dem letzten Werkhof der verschiedenen, ihr werdet das schon finden.
0: Also ich versuche mal zu erklären, wie man da hinkommt. Es gibt grundsätzlich zwei Wege. Man geht entweder beim Wasserturm immer geradeaus und läuft unter den Bahngleisen unten durch und kommt dann sozusagen eine Schräge hoch und rechts ist so ein großer Platz, so eine große Fläche. Da ist auch ein Sportstudio, Sturmflut. Genau. Und da seid ihr, da ist der Schutzraum. Das ist die eine Möglichkeit. Und die andere Möglichkeit ist, sich irgendwie über die Baustellen der Südstadt zu kämpfen. Genau. Die Schlesingerstraße, immer vorbei. Und dann bei Gusti, wo Gusti Leder ist, da dann auf dieses Gelände und sich da einfach treiben lassen bis zum Schutzraum. Ich glaube, das ist der richtige Weg. Und wenn man sich dann Bushaltestelle ist auch Dieselmotorenwerk. Gut, das haben wir sozusagen technisch beschrieben. Technisch das eine ist der Ort, die Zeit brauchen wir noch.
2: Also wir fangen um 18 Uhr an. Vernissage mit Megafon. Mit Megafon. Und wir machen das leider nur 10 Tage, weil wir selber gar nicht die ganze Zeit die Aufsicht gewährleisten können. Und zwar ab dem Freitag dann bis zum darauf folgenden Sonntag, also gute 10 Tage.
1: Vom 9. bis zum 19.
2: Immer von.
1: Und täglich von 13 bis 18 Uhr geöffnet.
0: Das habt ihr schön geübt, das ist wunderbar.
2: Ja.
0: Dann nochmal bitte eine Frage. Also ihr habt jetzt gesagt, ja, das Thema ist dystopisch, ihr wollt aber zeigen auch Verluste und sozusagen, dass ihr nicht Antworten habt. Trotzdem ist ja, wenn man sich mit Kunst beschäftigt, verändert das ja was und Kunst hat ja auch immer so einen Bezug, mein Jetzt zu meinem Zukünftigen. Also ich verändere mich zukünftig. Wie seht ihr die Zukunft als Künstlergruppe Schaum?
2: Also ich würde sagen, du musst einfach mal kommen.
1: Ich glaube, du musst dir das angucken.
2: Du musst dir das angucken.
1: Die Frage ist so allgemein, dass man die vielleicht so schwer nur beantworten kann. Ich würde es vielleicht ganz kurz einmal zurückrudern und sagen, Kunst hat mehrere Vorteile. Sie ist frei zunächst, im besten Falle. Sie ist frei, per Definition. Ja. Genau. Und sie schafft Öffentlichkeit. Also sprich, Kunst wird ausgestellt im besten Falle, weil sonst wäre es keine Kunst. Wenn sie keiner sieht, gibt's sie nicht. Und das ist auch genau der Punkt, dass Kunst etwas bewegen kann. Sie kann aber vielleicht nicht unbedingt was verändern. Das wissen wir nicht. Zumindest gibt's darüber, glaube ich, weiß ich nicht, ob es darüber Erhebungen gibt.
2: Ja, man kann aber darüber diskutieren.
1: Aber man kann, genau.
2: Und man kann es auch ganz grauenhaft finden. Also wir sind auch mit grauenhaft total zufrieden, wenn Leute kommen, das total grauenhaft finden. Sie werden auf jeden Fall irgendwas finden. Und insofern wäre es die Frage natürlich so, dass wir für Selbstermächtigung sind für die Zukunft. Wir müssen uns wieder mehr einmischen, ziemlich wichtig. Und wir müssen natürlich auch alle Gespräche in alle Richtungen offen lassen. Also wir müssen wirklich auch unangenehme Gespräche führen können, damit wir überhaupt wieder kompatibel werden. Das Verstecken in kleinen Gruppen macht uns unfähig zur Diskussion. Also insofern müssen alle zusammenfinden.

0: So, da sind wir wieder und ich habe mir während der Titel lief auch gedacht, Künstlergruppe Schaum. Schaum ist ja auch so ein Medium, was ein bisschen diffus ist. Luft, Oberfläche, Grenzen, schillernd, was auch immer, Bauschaum, was auch
1: Schaum
0: immer.
1: Schaum ist toll.
0: Schaum ist toll. Welche sind die Medien, mit denen ihr arbeitet als Künstlergruppe Schaum? Ihr kommt ja aus verschiedenen Ecken der künstlerischen Darstellung, der künstlerischen Arbeit. Wo arbeitet ihr als Künstlergruppe Schaum?
1: Darf ich mal ganz kurz was zu dem Begriff Schaum sagen? Bevor?
2: Ganz kurz.
1: Ganz kurz.
0: Hol uns ab. Hol uns
1: ab. Schaum, man könnte ja sagen Schaumschlägerei oder Schaumschlagen, ja? Also so viel Gewese um nichts. Aber wenn man das mal umdreht vom Blickwinkel her, ist das aus ganz, ganz, ganz wenig
2: eine Struktur,
1: ganz viel machen.
2: Eine Statik.
1: Und was ganz Schönes, das schillert und so, ist vielleicht auch immer ein bisschen ambivalent etc. So, jetzt.
2: Also, ich würde sagen, vom Besticken von Papiertaschentüchern bis hin zum Laminieren von irgendwelchen Styropor-Gießformen sind wir ganz Beton. Weit entfernt von unseren ursprünglichen Ausbildungsgeschichten. Also,
1: ja, sie kommen vor, aber sind...
2: Ja, also von Objekten bis zu Bildkunst, bis dreidimensionale Bildkunst, Fotografie sowieso, manchmal Text, Performance, was irgendwie
0: ist
2: auch...
0: Ist zuerst das Medium da, die Idee oder
1: super
0: wo
1: Frage.
0: Kommt ihr her?
1: Nee, also das Medium ist immer das Mittel.
2: Also wir sitzen 80% und reden, das ist nicht immer schön.
1: Das ist anstrengend.
2: Ist total anstrengend und man kann sich da auch manchmal so nicht mehr leiden. Und dann kristallisiert sich offensichtlich eine Fragestellung, ein Problem oder irgendwas, was hakt im Leben. Und dann kommt es nochmal mindestens genauso lange zu der Überlegung, wie kann ich das darstellen, dass das auch außerhalb unserer beider Sichtweisen eine Übertragung schafft, dass jemand, der damit gar nichts zu tun hat, weil das nicht sein Problem ist, trotzdem sagt, ach verrückt, kommt mir irgendwie bekannt vor. Und kommt mir irgendwie bekannt vor, hat dann nämlich auch dazu geführt, mit der Metaebene, da haben wir es jetzt wieder, dass man sagt, boah, ich gucke in der Kunstgeschichte, wir haben 2000 Jahre christliche Ikonografie, wir wissen immer, wo die Kirche im Dorf ist, wir wissen, wo der Altar steht, wir wissen das, obwohl wir nicht mehr größtenteils da nicht mehr hingehen, wissen wir trotzdem, was ein Tafelbild ist und wir wissen trotzdem, wer wo an welchem Kreuz hängt. Lass uns das benutzen und lass uns das sozusagen als Sehgewohnheit nutzen und lass uns das aktualisieren mit den Sachen, die wir, also analog, ja, also das ist sozusagen inhaltlich
1: tragen wir ja heute genauso.
2: Übertragen wollen, dass wir auch formal wildern in der Kunstgeschichte. Und dann müssen wir natürlich so gut wildern in den Metiers, dass es auch erkennbar bleibt. Und dann müssen wir plötzlich Sachen machen, die wir beide überhaupt nicht können. Das finde ich hoch anstrengend. Deswegen sind wir nicht besonders quantitativ, weil wir einfach theoretisch.
1: Das dauert lange.
2: Ja, also Porzellanguss, genauso, also all solche Sachen ist hart.
1: Kunst kommt ja bekanntlich von Können und dann muss man das halt können.
2: Na ja,
1: man die
2: ja,
1: verschiedenen
2: wenn man es eben nicht
1: so
2: kann, muss man es eben lange.
1: Und dann muss man es halt lernen.
2: Lange lernen.
0: Um dieses Medium, das ihr dann ja ausstellt, übermorgen am Donnerstag, zu begreifen, muss man hinkommen.
2: Ja.
0: Das heißt, wenn ich jetzt eine Person habe, die ich die nächsten 10 Tage zum Beispiel zu Besuch habe oder ich die nächsten 10 Tage überlege, ah, was habe ich denn vor? Ah, es gibt einiges, Hanseseel, Warnemünderwoche hatte ich schon. ich möchte was mit Kunst machen. Wie lockt ihr die Leute, dass die zu euch kommen?
2: Naja, also ich kann abschließend nur sagen, Kunst.
1: Das muss man wollen.
2: Muss man wollen, aber was wir zeigen, also Schaum hat wirklich die größten Brüste der Welt.
0: Das ist ein gutes Abschlusswort. Ich bedanke mich bei euch. Wir sehen uns entweder bei der Vernissage am 9. oder die Tage darauf bei euch im Schutzraum bei der Künstlergruppe Schaum. Vielen lieben Dank.
2: Danke
1: super,
2: auch.
1: Danke.
2: Tschüss.
1: Tschüss.

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1: Ja, es wurde ja schon gesagt, mit Interviews, spannenden Gästen rund um Rostock. Und wir haben natürlich, weil wir das Kulturkonzentrat sind, natürlich auch spannende Gäste hier. Eben kam ja The Morning Sun. Das ist jetzt nicht der Ort, wo man sein soll, wenn man die Morgensonne erleben will. Aber es gibt ja den Ort für den Sunset, wie es so schön heißt, nämlich die Hafendommel hier im Stadthafen. Und alle Jahre wieder. Wir haben uns natürlich gesagt, Sascha, komm mal vorbei. Wir wollen wissen, was ist in der Hafendommel los? Hat sich denn einfach mal so grundlegend, ist 2026 was anderes als 2025 oder seid ihr einfach nur kontinuierlich?
2: Also die Sonnenuntergänge sind gleich schön geblieben. Heute muss man den natürlich etwas mehr erahnen. Da ist viel Fantasie gefragt. Aber genau, wir kommen ja doch häufig genug in den Genuss. Und ansonsten, so grundlegend hat sich nichts verändert. Wir haben die Position, die wir sonst so dort immer eingenommen haben, nicht verlassen. Aber versuchen natürlich immer ein bisschen ein Stück weit noch das auszubauen. Es ist ein kleiner Bierwagen dazugekommen, also nochmal eine Erweiterung des Geländes. Und den werden wir morgen feierlich einweihen. Der wurde schön gestaltet von Gunnar Schlee, der ja auch hier die Fassade von der Frieda gemacht hat. Und das ist einfach wirklich fantastisch anzusehen. Und den werden wir morgen im Rahmen des Schaukucks, wenn die bei uns ankommen, werden wir da feierliche Bierwageneröffnungen machen. Und passt natürlich ein bekannter Illustrator, hat den gestaltet. Dann klappen die Luken hoch und genau. Und das wäre auch schon das erste Kultur, sozusagen, die erste Kulturperle, die ich jetzt hier, die uns bevorsteht.
1: Genau. Ja, die hatten wir ja schon da, die Schaukuck-Leute, zu einer Sondersendung zum Loro-Geburtstag vorige Woche. Naja. Deswegen sind sie schon total informiert, dass man morgen Abend an der Hafendommel sein sollte, wenn man nicht schon vorher beim Umzug dabei ist. So bei anderen kleinteiligen Eröffnungen, die haben auch mehr so viele Eröffnungen, dass man das Gefühl hat, das Festival beginnt überall gleichzeitig. Ja. Aber eine Sache, neulich hatte ich gedacht, die Anzahl der Liegestühle ist mehr geworden oder täuschte das nur, weil zu wenig drauf saßen?
2: Genau. Also wir bestellen immer mal welche nach, weil wir auch Schwund haben natürlich. So, da fliegen ja immer wieder welche raus. Aber grundsätzlich ist das eine recht gleichbleibende Anzahl geworden. Ja, genau.
1: Gut, okay, dann gehen wir jetzt ins Detail. Das waren jetzt sozusagen die grundlegenden Sachen. Also Hafendommel nach Rostdommel im Folgeprojekt unverändert, immer noch der Platz, wo man die schönsten Sonnenuntergänge am Hafen sehen kann. Ihr hattet aber ja immer so ein gewisses Programm, ne? Bleibt das auch noch so? Montag Jazz, Dienstag Tanz und
2: ja, also die Sachen, die sich bewährt haben oder so, die, da sind wir beigeblieben und uns sind die Kulturschaffenden auch treu geblieben. Also die Monday Night Jazz nennt sich das jetzt. Also die Kuratorin der Jazz Session haben sich überlegt, das nochmal ein bisschen peppiger zu nennen, so unter dem Namen ist es jetzt zu finden. Und genau, die haben ihr Programm für den ganzen Sommer schon festgesetzt, also die Jazz-Musizierenden, die sie dann dazu einladen zu jedem Montag, die Plätze sind alle vergeben und das ist nach wie vor jeden Montag ab 19 Uhr im altbewährten Format. Also es gibt die Opener-Band und dann ist die Session offen sozusagen. Ne? Jeder, der ein Instrument zur Hand hat, darf dann mit reinspringen und natürlich auch Jazz spielt, also oder Jazz ähnlich, sagen wir mal. Und danach schließen sie wieder um 22 Uhr die Jazz-Session. So, das ist jetzt bis Ende September ist das wiederkehrend. Ein neues Format, was wir ausprobieren werden, zusammen mit MV Artist. Das ist eine kleine Booking-Agentur in Mecklenburg. Ich weiß nicht, ob ihr die auch schon mal da hattet. Und genau, den ist irgendwie ein Veranstaltungsort jetzt abgesprungen irgendwie in dem Sommer und dann sind die auf uns zugekommen und das wird jetzt ab Juli 15. dann bei uns starten, dass jeden Mittwoch eine Solokünstlerin oder auch ein Duo dann bei uns kommt. Das werden dann so gediegene Konzerte sein, die so ab 18:30, 19 Uhr starten, so als wiederkehrendes. Genau. Die Fiery Creatures sind zweiwöchentlich da mit ihrer Feuerakrobatik und ansonsten immer so regelmäßig, unregelmäßig gesagt, zu entsprechenden Anlässen, zur Fête de la Musique oder zum KTV-Fest oder zum CSD oder Hanses Heel dann sowieso volles Programm und genau, Breitlings kommen manchmal vorbeigeschippert, solche Sachen.
1: Stimmt, das ist ja eh noch so ein Feld. Ihr könntet ja eigentlich noch auf dem Wasser spielen für Land.
2: Ja.
1: Gibt es denn auch für die Wochenenden dann immer, wo ja wahrscheinlich der Ansturm doch noch am größten sein wird, Formate, die, auf die man sich verlassen kann? Oder ist das eher sporadisch, wie jetzt mit Schaukuck?
2: Nee, ist eher sporadisch. Also jetzt hat sich das so gefunden. Ich versuche wirklich zum Anfang des Monats das Monatsprogramm fertig zu haben. Das gibt es dann in Print, analog zum Anfassen und Angucken, dann bei uns vor Ort. Auch zum Abfotografieren, und aber ansonsten wird es auch bei Insta veröffentlicht und wir nehmen es auch auf unsere Homepage rauf, sodass Leute, die jetzt kein Insta haben, auch trotzdem nicht ausgeschlossen sind von diesem Monatskulturprogramm. Und ich glaube, das bewährt sich, das reicht den Leuten. Also, und vor allen Dingen bei schönem Wetter finden die Leute meist eh den Weg zu uns sozusagen.
1: Und ihr seid auch der Meinung, dass man durchaus auch Abende haben soll, wo es ruhig ist. Ist das bewusst auch eingeplant?
2: Hab ich auch das Gefühl, ja. Komplett überladen dürfen wir es nicht. Oder wobei man mittlerweile sagen muss, die Leute haben ein gutes Verständnis dort, wie sie sich den Ort selber schön machen sozusagen, aufgebaut. Die nehmen sich die Klappstühle und gehen dann manchmal ein bisschen weiter weg, wenn sie sich unterhalten wollen und jetzt nicht gerade mit einem Kulturbeitrag gerechnet haben. Aber es ist natürlich schön bei den Gleichbleibenden, das merken wir schon, wie am Montag, da ist es wirklich eine Wertschätzung für alle Beteiligten. Die Leute kommen wirklich für das Kulturprogramm am Montag und hören sich den Jazz eben an und sind gerne da, und dann ist es nicht so, dass manchmal eine Band oder ein Konzert sozusagen eher als vielleicht störende Hintergrundmusik wahrgenommen wird, sondern die Leute eben gezielt sich das da auch anhören und
1: ja, Hafendommel ist ja auch immer ein Sonderpunkt in der überfüllten Hanseseele, ne? Das wissen wir ja alle. Das wird auch dieses Jahr wieder so sein, dass ihr euer, wie nanntet ihr das immer? Die
2: Achterdeck.
1: Das Achterdeck ist also weiterhin Bestand des Hafendommel-Programms, ja?
2: Genau, beziehungsweise das Achterdeck ist das Veranstaltungsareal sozusagen auf der Hanseseele. Das haben die ja irgendwann mal angefangen, das alles so in so Themen- und Erlebnisareale zu gliedern. So. Und wir durften sozusagen dann dieses Erlebnisareal Achterdeck mit Inhalten und Programmen füllen. Und das wird nach wie vor dabei bleiben, und das Angebot ist auch, also von der Flächenaufteilung ist grundsätzlich ähnlich zu den vergangenen Jahren. Also wir haben das gastronomische Areal mit der Hafendommel, wir haben den Hafenplatz, wo vor allen Dingen die Kulturbeiträge dann zu finden sind, wir haben dieses Händlerinnenareal, wo die regionalen Händlerinnen und auch Sea Shepherd und Initiativen, die irgendwas verkaufen sozusagen, da sind, und wir haben das plastikfreie Stadtareal, was vor allen Dingen verantwortlich ist für das Umweltbildungsangebot. Und wirklich neu in diesem Jahr ist, dass wir aus diesen vier Achterdeck-Tagen während der Hanseseele einen ganzen Achterdeck-Monat machen und noch drei Themenwochen hinten ransetzen. Das hat auch was sozusagen mit der bevorstehenden Landtagswahl zu tun, also dass wir gewissermaßen versuchen, auch so ein politisches Statement zu setzen, weil das Ganze wird unter dem Thema Umwelt und Freiheit zusammendenken stehen, also diese Achterdeck-Monat und auch die Hanseseele-Zeit, und da möchten wir in weiterhin gewohnter Form spielerisch, niedrigschwellig, lustig und unterhaltsam zeigen, dass ein Engagement für die Umwelt und den Umweltschutz nicht immer gleichbedeutend sein muss mit Freiheitseinschränkungen, beziehungsweise manchmal sogar das Gegenteil der Fall ist, dass alle an Freiheit gewinnen, wenn sich an gewisse Sachen gehalten wird, genau, und nicht dieses Wort, also die individuelle Freiheit sozusagen an erster Stelle steht, wenn wir den Begriff Freiheit verwenden. Genau. Also das wird uns sozusagen durch diesen Monat dann tragen, und da haben wir diese Themenwochen nutzen wir dann, um unterschiedliche Formate sozusagen da eine Plattform zu geben. Genau.
1: Gut, wir gehen mal kurz in die Musik, damit der Hörer Zeit hat, kurz mal abzuschalten, und dann sind wir wieder mit Sascha verabredet.

0: Ja, Up for Soul, das ist natürlich auch das Thema Achterdeck. Das ist auch natürlich das Thema Hafendommel. Und wir waren ja jetzt schon hinter die Hanssesee gerutscht und haben erfahren, diesmal wird also nach der Hanssesee nicht alles stillgelegt, sondern die Erweiterung, die sozusagen die Hafendommel immer erfährt zur Hanssesee, bleibt noch 3 Wochen bestehen. Habe ich das so richtig verstanden?
1: Genau, 3 Wochen. Also wir schließen nahtlos an die Hanseshill an. Ne, dann wird ein paar Container müssen wieder zurückgeräumt werden. Zum Beispiel die Toilettencontainer waren dann immer regelmäßig weg und wieder zurück. Wegen des Aufbauplans von der Hanseshill. Und aber ansonsten lassen wir alles so stehen und wollen das möglichst beleben und nutzen. Genau. Und die erste Woche, also ich hatte ja von diesen 3 Themenwochen gesprochen, oder für die, die jetzt eingeschaltet haben, das Achterdeckareal während der Hanseshill werden wir nicht nur zur Hanseshill machen, sondern noch für den ganzen Monat August. Und da haben wir 3 Themenwochen und da einen ganz bunten Blumenstrauß an unterschiedlichsten Veranstaltungen zu dem Thema Umwelt und Freiheit zusammendenken und auch demokratiefördernde Bausteine, Veranstaltungsbausteine. Und die erste Woche ist die Silent-Woche nennen wir sie. Das heißt, nach, sagen wir mal, einer intensiven Hanseshill und den entsprechenden Emissionen, die man dann gewohnt ist, wollen wir so ein bisschen runterfahren, wollen gucken, dass wir möglichst viele Formate auch über die Silent-Kopfhörer machen, auch die Kinovorstellung und so weiter, so dass ein bisschen Ruhe auf dem Hafenpflaster einkehren kann. Und aber genau, das Programm, das ist alles andere als nur ruhig, sondern da haben wir einiges auf Lager. Und die 2. Woche wird dann die Demokratiewoche sein. Und die 3. Woche ist die sogenannte grüne Nachbarschaftswoche. Und entsprechend zu diesen Themen, die wir da gesetzt haben, wollen wir auch unterschiedliche Formate durchführen. Und aber in gewohnter Manier, so wie wir das auf der Hanseshill auch handhaben, gibt es abends dann immer noch auch Konzerte, um nach vielleicht auch etwas schwereren inhaltlichen Auseinandersetzungen dann den Abend ganz leger bei guter Musik und den besagten Sonnenuntergängen ausklingen lassen zu können.
0: So, jetzt muss man natürlich ehrlich fragen, alleine schafft ihr das nicht, ne? Ihr habt garantiert Partner, die jetzt diese 3 Wochen mitgestalten werden?
1: Genau, also wir haben auch aktiv nach Partnern gesucht, so, weil wir uns da ein Stück weit auch nur als Plattform sehen. Wir sehen uns nicht als die Expertinnen auf diesen jeweiligen, in diesen jeweiligen Themenbereichen und haben mit der Heinrich Böll glücklicherweise einen starken Partner gefunden, die uns jetzt auch die Speakerinnen und auch die Formate zum Teil auch zugespielt haben, sie teilweise auch einfach selbstständig durchführen werden und wir sozusagen dort wirklich nur als Veranstaltungsplattform dienen mit der entsprechenden Infrastruktur. Ne? Also es gibt dann einmal zum Beispiel eine Filmvorführung zu Fast Fashion und davor soll es so eine Art kleinen Stadtrundgang, konsumkritischen Stadtrundgang geben. Das wird alles durch die Böll abgehalten und dann ähnlich wie bei dem Montagsböll-Kino noch davor, vor dem Kinofilm, einen kurzen Austausch und eine kurze Nachbesprechung. Es wird eine Fahrradtour geben, die auch die Böll-Stiftung macht durch hier das nähere Stadtgebiet, auch mit zusammen bewegen. Danach finden sich wieder bei uns auf dem Hafenpflaster ein und dann gibt es die Filmvorführung zu Cycling Cities, die es hier auch schon mal in der Frieda gegeben hat. Und genau, und so hangeln wir uns sozusagen durch diese Wochen und bicken sie dann mit den jeweiligen Kollaborateuren sozusagen mit den entsprechenden Veranstaltungsbausteinen. Genau. Also wird ein buntes Programm und wir wollen natürlich alle ermuntern, da mal reinzugucken und im besten Falle auch teilzunehmen, ja. Genau.
0: Also eine Nachfrage habe ich jetzt natürlich. Ich kann mir natürlich sehr gut vorstellen, Demokratiewoche, ich kann mir sehr gut vorstellen, grüne Nachbarschaft. Aber was erwartet mich in einer Silent-Woche?
1: In einer Silent-Woche, also wir wollen eine Lesung machen, zum Beispiel gibt es den, das wissen die wenigsten, mit der anderen Buchhandlung, es gibt einen Hanseshill-Krimi, der ist auch wirklich, den habe ich jetzt gerade erst zu Ende gelesen und das ist eine warme Empfehlung von mir, das ist wirklich eine spannende Nummer, geht es um eigentlich NS-Kunstraub sozusagen, alles mit drin und aber Spielstätte ist quasi Rostock und wirklich auch während der Hanseshill, gesunkenes Schiff, alles mit dabei und da konnten wir jetzt leider

0: keine Zeit, nicht den Autor sozusagen für die Veranstaltung gewinnen, aber wahrscheinlich wird dann der Manfred einfach aus der anderen Buchhandlung dann das Buch vorlesen und einmal präsentieren und diese Lesung vor der Hansesee, nach der Hansesee, je nach Geräuschemission, sowas lohnt sich einfach oder ergibt Sinn, einfach über die Kopfhörer auch zu übertragen, damit dann man in vollen Zuhörergenuss, Zuhörerinnengenuss kommen kann. Ja, sowas läuft dann über Silent, der Film läuft über Silent, wir werden eine inklusive Disco machen, zusammen mit der Caritas, glaube ich, das könnte jetzt Helene besser beantworten, dass es liegt in ihren Händen sozusagen. Und genau, da, also eine inklusive Disco, die wird dann auch mit den Silent-Kopfhörern sein, ne? Also dass man, das kennt man ja dann eben auch Party- und Tanzformate sozusagen über die Kopfhörer machen kann, aber eben auch Lesung und Kino und was uns noch so einfällt. Aber es wird nicht alles über die Kopfhörer stattfinden. Also wir haben noch ein Format, das ist gerade, wird immer populärer sozusagen, es nennt sich Sprechen und Zuhören, gerade bei Themen, wo man in den Meinungen relativ weit auseinander liegt. Ich mache jetzt einfach mal das Thema Brandmauer auf zum Beispiel. Ja, nein, so, und da soll man auch, egal aus welchem Lager man kommt, soll das kultiviert werden, sozusagen anderen ihre Zeit zum Sprechen zu geben und aber dementsprechend auch zuhören zu können. Und da sind auch drei Formate, die wir versuchen in jeder Woche als Auftakt zu machen. In der ersten Woche wird es erstmal ganz entspannt sozusagen einfach um die Hansesee geben. Also stellen wir die Frage, wie geht's dir mit der Entwicklung der Hansesee? In der zweiten Woche geht's dann, wie geht's dir mit der Brandmauer? Und die dritte Woche wird dann sein, wie geht's dir mit der Entwicklung deiner Nachbarschaft? Und da möchten wir sehr breit und offen einladen, um möglichst viele Lager dort vertreten zu haben, um dann eine einfach diese Bandbreite an unterschiedlichen Meinungen und Perspektiven zu gewissen Themen einfach erstmal aufzumachen und trotzdem die Möglichkeit zu geben, sich vernünftig zuhören zu können. Dank dieses Formats sozusagen, was von mehr Demokratie ins Leben gerufen wurde. Also auch noch ein sozusagen weiterer Partner, der uns durch diese drei Themenwochen führt. Ja, und einmal wird es noch lustigerweise auch, geht in die ähnliche Richtung, nennt sich Demokratie-Muskeltraining, läuft über die Heinrich-Böll-Stiftung und da kann man Muskeln wie Empathie, Mut, Streit und sowas, so kann man dann irgendwie in so, ja, wie man das so aus Aerobic-Kursen kennt, irgendwie auf unterhaltsame Art und Weise stärken. Also Demokratie heißt ja nicht nur einmal ein Kreuz machen oder sich über Dinge beschweren, sondern das ist ein Muskel, den kann man trainieren und das heißt eigentlich sich einbringen, engagieren und mitmachen. Und darum geht's uns vor allen Dingen in den drei Wochen. Das,
1: gut, ja. Sascha, jetzt schreitet die Zeit voran und deswegen sage ich danke für deine Informationen, die du ja fast alle aus dem Stegreif gesprochen hast. Also ich sehe, du hast dein Programm gut studiert. Ne? Danke, dass du hier warst und wir freuen uns natürlich, einen zusätzlichen Anlaufpunkt nach der Hansesee auch wieder noch da unten zu finden.
0: Hier.
1: Wir sehen uns auf alle Fälle dort wieder.
0: Ja, schönen Dank für die Einladung.

Ja, einerseits. Einerseits haben wir eben noch einen kleinen Rest der Musik gehört und andererseits möchte ich euch hier im Format des Kulturkonzentrates eine kleine, vielleicht nicht neue, aber mal wieder aktivierte Glosse vorstellen. Und zwar unter dem Thema Kultur rechnet sich nicht nur in Berlin. Ziemlich unbeachtet und nur kurz in einschlägigen Medien erwähnt, hat das Institut für kulturelle Teilhabeforschung im Juni 2026 eine Studie zum Thema Standortfaktor Kultur in Berlin herausgebracht. Unter diesem Titel findet ihr sie auch im Netz. Die Studie hat sich dabei auf die Wirtschaftsberichte der Kulturinstitute, Kultureinrichtungen, der Daten des Kulturmonitorings und einer Berechnung der Umwegrentabilität, das ist das, was an Übernachtungen und an Umsätzen, Einzelhandel und Verkehr durch tourismusnahe Dienstleistungen erzeugt wird, und Daten des Statistischen Landes- und Bundesamtes sowie des Staates von 25 und 26 bezogen. Auch weitere Daten von 24 sind eingeflossen und so ist zum Beispiel so, dass in Berlin 2024 mehr Personen in der Kultur- und Kreativwirtschaft arbeiteten als in der Industrie. In der Kultur- und Kreativwirtschaft sind es 195.000, während in der Industrie in Berlin nur 108.000 etwa arbeiten. Die Daten der Künstlersozialkassen und weiterer statistischen Daten wurden dafür herangezogen. Es ist dabei eine Studie entstanden, die versucht, Zahlen und Fakten sprechen zu lassen und keine gefühlten Wahrheiten zu vermitteln. Was sind denn so die Kernaussagen dieser Studie? Erstens, Kulturförderung rentiert sich. Das Dreifache des eingesetzten Kulturfördervolumens fließt an die Stadt zurück. Kultur steigert das Wohlbefinden. Es gibt einen messbaren Effekt in Millionenhöhe. Für Berliner Unternehmen ist Kultur ein entscheidender Standortfaktor. Kultur als Reisegrund ist in Berlin so groß, dass Berlin hier als Reisegrund mit London und Paris gleichsetzt. Kulturelle Bildung stellt Weltoffenheit, Kreativität und Zukunftskompetenzen fest und legt früh einen Grundstein für kulturelle Interessen. Kulturangebote stärken zentrale Räume der sozialen Integration. Und Kultur belebt und Quartiere und stärkt städtische Resilienz. Ist das was Neues? Und gilt das nur für Berlin? Der Slogan Kultur rechnet sich ist nicht neu. Wir alle, auch die wir hier bei Loro Kultur machen, sind davon angetan und oft auch überzeugt, dass Kultur wirkt. Doch kann man diese Aussage auch auf Rostock übertragen? Auch in Rostock gibt es viele untersuchten Kulturstandorte. Es gibt öffentliche Kulturstätten wie Theater und Museen, aber auch lokale Orte wie Bibliotheken und soziokulturelle Zentren. Ja, viele dieser Orte werden nicht von Besuchern der Stadt genutzt, das stimmt. Aber es sind eher Rostocker, die diese nutzen. Doch so ist es auch in Berlin. Etwa 75% der Nutzen der Kultureinrichtungen sind in Berlin lebende Personen. Der Glücksatlas zeigt Rostock auf dem letzten Platz, vielleicht habt ihr es gehört. Für Berlin dagegen hat die Studie einen nachweisbaren Einfluss der Kultur auf das durchschnittliche Wohlbefinden nachgewiesen, den sogenannten Wellbeing-Effekt. Also auch hier besteht Möglichkeit, durch Kulturangebote diese Messwerte zu verbessern. Auch die Bedeutung der Kultur für die Gewinnung, das Halten von Mitarbeitern, die Nutzung kultureller Angebote als Benefit für Mitarbeiter und Kunden wird in Form einer repräsentativen Umfrage ermittelt. Das geht doch auch in Rostock, oder? Braucht es auch eine solche Untersuchung für Rostock? Zu wünschen wäre es. Doch auch so kann man viele Ergebnisse auf die größte Stadt des Landes MV übertragen. Rostock ist ein Zentrum in Kultur des Landes. Die Angebote sind vielfältig und vielschichtig. Vom Stadtteil zum Konzertangebot, vom großen Event im Sommer zum regelmäßigen Singen im Chor stärkt die Kultur die Menschen und eröffnet ihnen Räume, sich mit anderen auszutauschen, diese Menschen kennenzulernen und sich anzufreunden oder sogar verlieben. Wenigstens in die Kultur. Und wir leisten auch einen Beitrag dazu, als euer Team des Kulturkonzentrates bei Loro.

0: Sie.
1: Ja, und jetzt sind wir schon am Ende und dadurch sind wir bei den Kulturnews für den Monat Juli. Zum Beispiel am 11. Juli und mal eine ganz neue Stätte, der Neue Friedhof. Denn dort gibt es eine Vorführung zur Friedhofskultur und zwar des 19. Jahrhunderts. Dort wird über Sitten und Bräuche und den Aberglauben unserer Vorfahren gesprochen, wie die mit Themen wie Sterben, Tod und Trauer umgegangen sind, welche Rituale es gab. Und man erfährt sozusagen spannende Sachen, warum man zum Beispiel einen Sterbenden nie beim Namen rufen darf oder was eigentlich ein Leichenbitter ist und warum wurden mitunter Verstorbene festgebunden oder ihnen Erbsen in den Sarg gelegt. Tja, wer das wissen will, 11. Juli, 20 Uhr auf dem Neuen Friedhof, 2 Stunden lang mit den Schwarzen Witwen. 17. Juli, Kunsthalle. Der Expander des Fortschritts kommt zurück. Eine Band, die es eigentlich nur 88 bis 90 gab, macht jetzt einen zweiten Revival-Versuch, nachdem es schon mal 2020/21 im Berliner Raum getourt ist. Jetzt wieder in der Kunsthalle und nicht wieder in der Kunsthalle. Das letzte Konzert in Rostock war nämlich 1988 in der damaligen Mensa Filmclub. Die Gründerinnen sind noch mit dabei, aber inzwischen haben sie, die sich damals verwirrte Verwirrer nannten und schwer verdauliche Musik spielten. Sie wollten anders sein als die anderen Bands jener Jahre. Sie spielten keinen Gitarrenpop, kein Wave oder kein Punk. Sie loopten Anton Bruckner, plünderten Vogelstimmenplatten, kollagierten Filmmusiken und Nachrichtensendungen. Das alles jetzt in der Kunsthalle. Und davor gibt es noch eine Diskussion über Musik und Lärm und Schmerz, die von der Mitbegründer von Expandus Rostock, Susanne, von der Musiktherapeutin aus Rostock, Annegret, und von Wolfgang Schmid durchfindet, wo ich dann auch noch die Moderation mache. Das also am 17. Juli, 19 Uhr in der Kunsthalle. Am 23., 24., 25. Juli in der HMT gibt es das Sommertheater der Schauspielstudenten. Spannendes, belebendes Theater und zwar 21 Uhr geht es los an der HMT. Es ist ein Stück, was heißt Schilder oder die Sache mit der Dummheit. Es sind die Schauspielstudenten, die frei nach Motiven des Schildbürgerbuches, des Ladebuches, nach Robert Musil, Dietrich Bonhoeffer und weiteren sehr guten Ideen unter anderem von Nirvana, der Weisheit der vielen, mehreren Talkshows, einem Internetforum und 2, 3 Memes zusammengebastelt wurden. Also total spannend, total belebend und voller Energie, wie man das mit diesen Schauspielstudentenstücken ja gewöhnt ist. 23., 24., 25. Juli 2026, 21 Uhr HMT. 29. Juli noch eine Empfehlung zum Monatsende und zwar aus dem Phantasia-Zirkus, also ein Stück weiter als die Hafendommel Richtung Sonnenuntergang, denn dort gibt es Sunset Sounds, passenderweise mit Stegmann und Pavletta, die zum Sonnenuntergang 18 bis 20 Uhr spielen werden und ein musikalisches Duo aus Rostock sind Markus und Gregor, die sich Stegmann und Pavletta nennen, die aus einer langjährigen Freundschaft heraus Musik machen, selbst komponierende lyrische Songs erzählen, deutschsprachig und dabei Geschichten über das Leben. Mit Klavier, Gitarre und Stimme geht es also um Lieben, Lachen und Weinen mit Ohrwurmgarantie. Und das Beste an diesem Konzert ist, es ist freier Eintritt. Und da wir ja jetzt die in Expandus Fortschrittes schon formuliert haben, gibt es jetzt gleich mal eine kleine Hörprobe von 1988, jetzt wieder neu eingespielt.
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und Flaggen. Draußen der Regen raschelt wie Folie. Vögel verdrecken im eigenen Nest. Feuerschlucker verschlafen den Zahltag. Fotomodelle vögeln im Stehen. Bassreflexboxen aus Backstein brüllen Emotion im Stressbiotop. Glückssucher füllen den Lottoschein aus, warten ergeben auf das Ergebnis. Mannschaften treiben Sport miteinander. Pfadfinder gehen auf dem Strich durch die Rechnung.

0: Nebelkrähen überfliegen ein Wäldchen am Rande ausgedehnten Grünlandes. Eine Dorngrasmücke singt auf undurchdringlichen Schlehensträuchern ihr Lied. Vögel in Feld und Flur. Eine breite Skala von Stimmen, Formen und Farben. Ein kurzer Streifzug durch die akustische Vielfalt der offenen Kulturlandschaft Mitteleuropas.
1: Ja, und jetzt ist Steffen schon neben uns im Studio und will dann fließend übernehmen. Deswegen verabschieden wir uns jetzt nochmal ganz kurz. Das war also das Kulturkonzentrat. Danke, dass ihr zugehört habt, sagen Harry und
2: der Tommy. Und wir freuen uns auf euch in einem Monat wieder. Bis dahin, tschüss.

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1: Ihr hört den Home Run auf Loro. Es ist Freitag, 16 Uhr. Wir haben jetzt 2 Stunden Sendung bis 18 Uhr. Und ihr seid vielleicht auf dem Weg in den Feierabend oder in den Garten oder seid schon da oder habt Urlaub. Es ist Sonne in Rostock, ein schönes Wetter. Wir haben heute eine kleine Spezialsendung, würde ich mal sagen. Mein Papa und auch der Papa von unserer Ehrenamtskoordinatorin Maria werden 60. Und deswegen habe ich mir gedacht, wir machen heute mal ein paar Fakten zu dem Jahrgang 1966 und auch ein bisschen Musik diesbezüglich. Ich habe auch gleich noch einen Interviewgast, nämlich Professor Benjamin Köthe von der HMT Rostock, also der Hochschule für Musik und Theater. Und wir werden ein bisschen reden, weil es gibt Bands von der HMT auf der Warnemünder Woche und er erzählt uns ein bisschen was von seiner Arbeit und auch von der Musik und ja, da könnt ihr auf jeden Fall gespannt sein. Wir haben zudem noch ein bisschen Veranstaltungstipps, das Release-Radar und ganz zum Schluss nachher noch den Senf der Woche. Also seid gespannt und ja, viel Spaß mit der Sendung.
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0: Es ist 16.08 Uhr. Ihr hört den Home Run auf Loro mit mir, Josie. Und ja, wir haben heute einen Live-Interview-Gast da. Und wie ich zu Beginn der Sendung gesagt habe, machen wir auch ein kleines 1966-Spezial. Mein Papa hat heute Geburtstag und da habe ich mich ein bisschen mit dem Jahrzehnt beschäftigt und beziehungsweise auch mit dem Jahr. Und ja, ich habe jetzt hier im Studio Professor Benjamin Köthe von der HMT Rostock. Er ist ja Musiker, das kann man auf jeden Fall so sagen, und hat schon viele Projekte auch für den öffentlich-rechtlichen Rundfunk, für den Bayerischen Rundfunk, den NDR und den SWR begleitet, leitet unter anderem Live-Produktionen und Musicals und ist seit 2006 Professor an der HMT. Heute ist er unter anderem hier, natürlich einmal, um über seine Arbeit zu berichten, aber auch wegen des Auftritts von Bands der HMT auf der Warnemünder Woche. Aber da wir natürlich auch die kleine Spezial 1966-Sendung haben, hast du Erinnerungen an die Zeit oder Musik aus der Zeit oder irgendwas, was, wo du sagst, ja, da kann ich mich dran erinnern?
1: Also aus der Frage heraus kann man ja annehmen, dass ich um die Zeit geboren bin, so wie dein Papa tatsächlich. Aber ich habe, muss ich ehrlich gestehen, praktisch gar keine Erinnerung an die Zeit. Erstens mal war ich ja kleines Kind und zum anderen ist es so, dass ich wenig mit Radiomusik und so aufgewachsen bin und diese Popularmusik grundsätzlich erst viel später kennengelernt habe. Ich bin eigentlich mit klassischer Musik groß geworden. Mein Vater war klassischer Musiker und alles, was ich erinnere, ist die Zeit mit meiner Klavierlehrerin.
0: Ja, aber ist ja auch eine Erinnerung an die Zeit, ne? Das hat ja nicht immer, es muss sich ja nicht immer auf klassische Hits beziehen, also auf die, ich sag jetzt mal Pop-Hits, ne, die irgendwie jeder kennt, sondern das ist ja auch was ganz anderes, wenn man sagt, nee, das ist eigentlich gar nicht so meine Welt gewesen. Ich bin eigentlich mit klassischer Musik groß geworden. Also von daher, ja, und jetzt, ja, an der HMT, was macht die HMT? Wann gehe ich an diese Hochschule? Was kann ich da machen? Erzähl mal.
1: Wenn du so generell fragst, muss ich sagen, ja, der Großteil aller Studierenden, die wir haben, studieren natürlich im klassischen Bereich, klassischen Musikbereich. Es gibt Orchesterinstrumente von Geige bis Harfe und es gibt natürlich klassischen Gesang und es gibt tatsächlich, wir haben noch einen ganz anderen Bereich, die Hochschule heißt ja offiziell Hochschule für Musik und Theater.
0: Richtig.
1: Das heißt, wir haben auch Schauspielstudenten da, ich habe jetzt die Pianisten noch nicht genannt und so, also es ist ein buntes Feld und das Einzige, was uns wirklich sehr besonders macht und abgrenzt von anderen Musikhochschulen in Deutschland, dass wir tatsächlich eine richtige Abteilung Popularmusik haben. Das gibt's kaum woanders in diesem Maße und diesem Vergleich, denn unsere Pop-Studierenden studieren nicht nur dieses Popularfach, sondern auch klassisch ihre Instrumente respektive klassischen Gesang. Das macht es so besonders. Und diese Kombination gibt es deutschlandweit in der Form eben nur in Rostock. Und deswegen bin ich auch so gerne hier.
0: Das ist schön. Was kann ich mir denn unter Popularmusik dann so vorstellen? Also wie was? Also ich habe da jetzt nicht so eine Musikberührungspunkte. Habe da jetzt keine Ausbildung gemacht. Also ich habe keine Ausbildung gemacht. Also Was heißt, wenn ich Popularmusik studieren möchte?
1: Dann bedeutet das zum Beispiel, du spielst entweder oder singst oder spielst so wie die Beatles damals, eben aus den 60ern. Ja, ich habe mir die Kenntnisse erworben. Oder du versuchst, solche Musik zu produzieren, wie du sie gerade auch eingespielt hast. Das heißt also, Popularmusik geht von Beatles über die Rolling Stones, über die 70er Jahre über Rap und Punk und Blues und Pop eben bis zu den Produktionen, die heutzutage so im Radio laufen. Und wenn du das live performen möchtest, dann gehst du zum Beispiel an die Musikhochschule und versuchst eine Eignungsprüfung.
0: Ah ja, das ist, ja, gut. Also klingt auf jeden Fall interessant. Was ist denn deine Aufgabe dort als Professor? Also was sind so deine, ich würde mal sagen, ja, deine Aufgaben, vielleicht auch so ein bisschen dein allgemeines, dann vielleicht auch dein alltägliches Leben da an der Hochschule?
1: Die Aufgaben sind relativ klar definiert. Ich habe eine Menge Arbeit als Bandcoach, was heißt das? Das heißt, es bilden sich aus den Studierenden, die dort sind, Bands und die wollen natürlich oder sollen vor allem auch natürlich zusammen Musik machen, inklusive Sängerinnen und Sängern und vielleicht im kleinen Chor sogar. Und dieses Training, die gut zusammenzubringen und die Qualität zu verbessern und ihr Zusammenspiel im Allgemeinen, das ist zum Beispiel eine meiner Hauptaufgaben. Danach gibt es noch andere Aufgaben wie Arrangieren zum Beispiel. Wie arrangiere ich einen Song oder wie nehme ich ihn überhaupt auf? Muss ich ihn aufnehmen? Wie kann ich ihn aufnehmen? Musik am Computer heißen solche schönen Fächer. Und dann gibt es natürlich auch ein bisschen allgemeine Seminare über Popmusik und Popliteraturkunde und Popmusikgeschichte und was war denn eigentlich so in den letzten 60 Jahren oder 70 Jahren so alles los. Und das ist so ungefähr das Spektrum, in dem ich tätig bin.
0: Ja, und wir haben hier einen Flyer liegen. Das ist ja der Flyer von der Warnemünder Woche und da sind ja auch die Veranstaltungen drauf, was findet so statt. Und da stehen auf jeden Fall die Konzerte der HMT-Pop-Abteilung mit drauf, mit den Bands Maikind, Funktum, Stereono, wenn ich das jetzt richtig ausgesprochen habe.
1: Vollkommen richtig, alles klar. Einwandfrei.
0: Kannst du noch was zu den Bands sagen, weil ich würde dann gleich im Anschluss mal ein Lied von denen spielen, aber vielleicht nochmal zu jeder Band so ein, zwei Worte, ne? Was macht die aus, was ist da der Unterschied vielleicht?
1: Also das Wichtigste, was alle diese drei Bands umfasst und was auch Bands, die jetzt schon aus dem Studiengang raus sind, umfasst, ist, die zeichnen sich dadurch aus, dass fast alle Mitgliederinnen, Mitspieler, Mitsängerinnen aus dem Studiengang herauskommen und die Bands sich aus der Studierendenschaft formieren. Das ist ja übrigens eine logische Fortsetzung von Toto, zum Beispiel der Band, oder Genesis oder irgendwie sowas, oder auch die Bee Gees. Das sind ja praktisch alles Schulbands gewesen. Und auch sowas Ähnliches ist dann mit Stereona, mit Maikind und auch Funkturm, sind lauter Studierende der HMT, die sich finden und sagen, ey, wir haben Lust, Musik zu machen, lass mal anfangen.
0: Okay, das klingt auf jeden Fall cool. Also jeder hat ja auch mal irgendwann klein angefangen und von daher ist das ja gut, dass es das erstmal gibt und dass denen auch mit der Warnemünder Woche ja auch eine Möglichkeit geschaffen wird, mal vor Publikum aufzutreten, sich vielleicht ein direktes Feedback abzuholen, auch dieses ganze Drumherum, ne, mal halt live aufzutreten zu holen. Und deswegen habe ich jetzt hier, das hat uns unser Redakteur noch eingestellt, von Maikind Mohnblumenfeld. Ich weiß nicht, ob du es...
1: ich kenn's schon, aber ja. Ich freue mich, dass es gespielt wird. Ja, okay. Großartig.
0: Dann, gut, dann werden wir das jetzt mal spielen und dann hört ihr jetzt hier Maikind Mohnblumenfeld, die auch auf der Warnemünder Woche auftreten.

0: Ja, das war Maikind mit Mohnblumenfeld. Ihr hört immer noch den Home Run auf Loro mit Josie und einem Studiogast. Ich habe ja Professor Benjamin Köthe hier von der HMT Rostock und wir sprechen ein wenig über seine Arbeit dort und natürlich auch über die Bands der HMT, die auf der Warnemünder Woche auftreten werden. Unter anderem Maikind, was wir gerade eben gehört haben. Ja, wann treten denn die Bands überhaupt auf? Also wann ist geplant aufzutreten?
1: Also dann fasse ich das mal kurz zusammen. Seit vielen Jahren haben wir die Chance als HMT Pop-Abteilung und die HMT Pop-Bands bei der Warnemünder Woche aufzutreten. Und morgen ist es wieder soweit, nämlich am Samstag, den 11. Juli. Und zwar treten wir auf im Kurhausgarten in der Konzertmuschel. Es beginnt die Live-Musik um 16 Uhr und endet gegen 21 Uhr oder 21.30 Uhr. Und da spielen drei Bands. Maikind beginnt um 16 Uhr, gefolgt von Stereono, das wird so 17.30 Uhr sein oder 17.45 Uhr. Und gegen 19.30 Uhr, 20 Uhr kommt dann noch eine ganz frische junge Band dazu, Funkturm. Die haben noch gar keine Aufnahmen von sich, aber ich kann versprechen, ist ein tolles Live-Erlebnis. Kommt vorbei.
0: Ja, also von Stereono hören wir ja auch gleich was, wenn wir jetzt hier mit unserem nächsten kleinen Gesprächsblock fertig sind. Wie kommt ihr denn dazu, so eine Konzerte in dem Kurgarten bei der Warnemünder Woche zu geben?
1: Im Grunde genommen hat sich vor 15 oder noch ein bisschen mehr Jahren eine Agentur an uns gewandt. Das war die Firma KVS mit Jörg Bludau. Jörg Bludau hat sehr viel verantwortlich Musik und Kunst und Bühnengeschehen für die Warnemünder Woche, aber auch für die Handesale organisiert und hat sich dann im letzten Jahr zurückgezogen. Seitdem haben wir tatsächlich, also nicht seit letztem Jahr, sondern seit eben 15 oder noch mehr Jahren, haben wir immer die Chance bekommen. Und übrigens, ich muss das sagen, obwohl wir hier bei Loro sind, auch immer in Kooperation mit dem NDR tatsächlich, dass wir einen Nachmittag haben, wo die Bands der HMT auftreten können und ihr können zeigen.
0: Also wir haben nichts gegen den NDR, ne?
1: Ihr habt nichts gegen den NDR. Nein. In dem Zusammenhang kann ich ja nochmal sagen, muss man noch ein bisschen Werbung machen für meine ehemalige Studierenden, zum Beispiel For Fun, eine sehr erfolgreiche kommerzielle Band hier im Norden, die spielen auch nächste Woche, Mitte August ist das Hansesale und können da auftreten und so. Das heißt also, was ich damit sagen will, beginnt mit so kleinen einzelnen Auftritten und es gibt durchaus Bands, die sich etablieren und dann auch 10 oder noch mehr Jahre das Business mitmachen und sogar entscheidend prägen, würde ich mal sagen, hier im Norden.
0: Und was glaubst du, warum gründen sich gerade in der Hochschule so viele Bands? Gerade weil da ja auch so zukünftige Musiklehrer immer dabei sind. So, warum, was ist der Vibe? Warum sind die da in Hochschulen immer so, dass es da entsteht und nicht vielleicht, manches entsteht ja auch aus Freundschaften, so dass man diese Garagenbands, ne, als Kinder oder Jugendliche, aber warum ist das auch an Hochschulen so?
1: Weil die Musikerinnen einfach da sind und jeden Tag da sind und mit denen besucht man, also aus der Sicht eines Kommilitonen, eines Studierenden, besser so gesagt, mit denen besucht man gemeinsame Kurse, man lernt sich kennen in Seminaren oder eben auch in anderen Bands, die ich vielleicht zusammenstelle. Und aus dieser Situation heraus hast du praktisch die Möglichkeit, einfach mal deine Wunschband zu gründen mit deinen Mitgliedern, die aus dem gleichen Studienkreis, sage ich mal, muss nicht der gleiche Jahrgang sein, aber aus dem gleichen Studienkreis kommen. Und dann ist es in der Regel erstmal natürlich viel einfacher, als wenn du im Freundeskreis fragst, wer spielt denn vielleicht noch Gitarre oder sowas. Mhm,
0: das stimmt auch wieder, ja. Genau, gut, dann würde ich mal sagen, wir haben sie ja jetzt schon angekündigt, hören wir uns jetzt als nächstes mal ein Lied an von Stereono.
1: Stereono, genau.
0: Genau, ich darf hier nicht verrutschen. Sea of Monsters. Und ja, danach reden wir auf jeden Fall weiter.
1: Cool. Ja,
0: so, jetzt Sea of Monsters,
1: wo kommt's?
0: Wo ist es jetzt?
1: Wo ist es
0: jetzt? Ist schon da, aber es spielt noch nicht.
1: Finden.
0: Ich spiele es, es spielt noch nicht ab.
1: Es spielt einfach nicht.
0: weiß nicht, warum es nicht
1: die Josie
0: spielt.
1: Sucht noch.
0: Ich versuch's mal.
1: Das wird klappen, ja. Josie. Ich bin ganz zuversichtlich.
0: Ja, ich
1: ansonsten erzähle ich noch irgendeine komische Geschichte. Aber ich bin zuversichtlich.
0: Ja, ich bin ja hier am Schaltpult und irgendwie möchte das nicht abspielen und ich weiß nicht warum.
1: Vielleicht.
0: Gut, dann machen wir erstmal nochmal weiter
1: Knopf,
0: mit normaler Musik.
1: Vielleicht den Mute-Knopf rausnehmen.
0: Wir schauen mal.
1: Wir schauen mal.

0: Es ist 16.30 Uhr. Ihr hört den Home Run auf Loro. Und ich habe hier einen Interviewgast jetzt schon die letzte halbe Stunde, nämlich Professor Benjamin Köthe von der HMT Rostock. Wir haben uns jetzt die letzte halbe Stunde schon unterhalten über den Auftritt von Bands, unter anderem Maikind und Stereono, die ihr gerade gehört habt, auf der Warnemünder Woche. Und ja, hier wurde ein bisschen erzählt zur Arbeit, zum Studieren an der HMT und natürlich auch zu dem Auftritt auf der Warnemünder Woche. Und da wäre ja auch die Frage, die Auftritte finden im Kurhausgarten statt. Und so der ist ja eher bekannt für Klassik und klassische Musik. Wie werden die Konzerte dort von ein bisschen alternativere Musik aufgenommen vom Publikum?
1: Grundsätzlich gut, und da muss ich auch einen Dank an Philipp Klein aussprechen, den neuen Mitarbeiter der Tourismuszentrale Warnemünde. Ich finde es natürlich ganz besonders toll, weil unsere Bands dann eine Chance haben, dort aufzutreten. Die klassische Darbietung wird so ein bisschen aufgebrochen und es erhalten immer mehr so Bands auch die Chance, da zu spielen. Und natürlich muss man sich das Publikum so ein bisschen erarbeiten. Aber gerade in den letzten Jahren hat das zwischen Jung und Alt tatsächlich sehr gut funktioniert und auch die Konzerte mit Popmusik werden immer besser angenommen und natürlich zieht das Kreise und es wird jedes Jahr wieder ein bisschen erfolgreicher. Also ich freue mich, dass ich in Nachfolge von Jörg Bludau mit Philipp Kleinhammer das so toll weitermachen kann und freue mich dann auf morgen.
0: Ja, genau, nämlich morgen, Samstag, den 11. Juli, ab, jetzt gucke ich nochmal auf den Flyer, der hier vor mir liegt, ab 16 Uhr bis 21 Uhr finden die Konzerte nämlich statt. Und wie ist denn in diesem Zeitraum das Publikum an einem Samstag? Das sollte ja eigentlich durchmischt sein, dass für jeden was dabei ist, oder?
1: Genau so ist es. Das Publikum ist komplett durchmischt. Dadurch, dass da eine PA ist und eine gewisse Verstärkung, kommt auch sehr viel Publikum einfach vor, Laufkundschaft sozusagen. Also viele, die vorbeigehen und flanieren oben am Strand, die hören Musik und sagen, lass mal Kurhausgarten gehen, was ist denn da eigentlich los? Und die kommen da vorbei.
0: Das ist ja auf jeden Fall interessant, weil was kostet das Ganze denn, wenn ich mir das ansehen möchte?
1: Es kostet gar nichts.
0: Gar nichts?
1: Nein.
0: Das ist ja,
1: der Eintritt ist frei.
0: Noch besser. Ja. Also freier Eintritt. Dann, würde ich mal sagen, für die Leute, die, und das Wochenende soll ja sonnig werden, die Sonne soll scheinen, soll schönes Wetter werden, die Lust haben auf Kultur, auf Musik, auf neue Bands kennenlernen von der HMT, also im Endeffekt ja auch Nachwuchsmusikern da mal eine Chance geben, sich die angucken wollen, die können das sehr gerne machen. 16 bis 21 Uhr im Kurhausgarten in Warnemünde. Ich sag vielen Dank für das Gespräch, für die Vorstellung der Bands, der Arbeit. Und ich entschuldige mich nochmal für die kleinen Technikprobleme, die wir gerade eben beim Abspielen der Songs hatten. Das kommt jetzt hoffentlich heute nicht nochmal vor, aber wir schauen mal. Und ich mache jetzt einmal weiter.
1: Vielen Dank für die Einladung, hierher zu kommen. Danke, Josie.
0: Jetzt habe ich dich hier fast übersprochen. Also
1: ich lasse mich nicht einfach so ausbremsen.
0: Nein, also wie gesagt, vielen Dank, dass du da warst.
1: Super. Vielen Dank.
0: Ja, und dann machen wir jetzt weiter mit Musik, die hoffentlich diesmal läuft.
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Es ist 16.40 Uhr, ihr hört den Home Run auf Loro und ich hatte ja jetzt die letzte halbe Stunde den Interviewgast oder einen Interviewgast hier im Studio und zwar Professor Benjamin Köthe von der HMT Rostock. Ich habe ihn jetzt schon wieder verabschiedet und wir machen jetzt weiter mit der Sendung. Ich habe mir heute ein kleines Spezial ausgedacht, weil mein Papa und auch der Papa von unserer Ehrenamtskoordinatorin Maria heute 60 wird und da habe ich gedacht, Mensch, vor 60 Jahren, 1966, was war denn da so los, sowohl politisch, gesellschaftlich als auch musikalisch? Und da habe ich so ein paar kleine Facts vorbereitet bzw. rausgesucht, was in dem Jahr denn so war. In Deutschland, um mal wieder in die Geschichte abzuschweifen, war natürlich Deutschland geteilt in BRD und DDR. Und da mal als Hinweis oder als Fakt aus der Politik, es herrschte zu der Zeit der Vietnamkrieg und 1966 hat die Bundesrepublik Deutschland den Krieg der USA im Vietnamkrieg, also deren Aktion dort erstmaligst unterstützt. In Frankreich wurde ein Gesetz verabschiedet, sodass die Frau das erste Mal juristisch gleichberechtigt war gegenüber dem Mann. Und in den USA wurde das sogenannte Miranda Warning eingeführt. Das heißt, dass Verdächtige bei der Festnahme auf ihre Rechte hingewiesen werden müssen. Kennt ihr vielleicht aus Filmen, wo das sozusagen aus US-amerikanischen Filmen, wo das gesagt wird. Aber auch hier in Deutschland gibt es das ja als sogenannte Beschuldigtenbelehrung. Zudem hat sich im Mai im Rhein ein Beluga-Wal verirrt, der dort für mehrere Wochen für Aufregung gesorgt hat. Das erinnert mich ja ein bisschen an etwas. Und die haben diesen Beluga-Wal Moby Dick genannt. Und musikalisch ging auch einiges. Ich habe hier ein Lied rausgesucht von den Rolling Stones. Recht dynamisch, Painted Black.

0: Es ist jetzt ziemlich genau 16.52 Uhr. Ihr hört immer noch den Home Run auf Loro mit mir, Josie. Ich hoffe, ihr seid schon gut in den Freitag gestartet, beziehungsweise in den Feierabend vom Freitag. Seid auf dem Weg nach Hause oder schon im Garten. Die Sonne scheint in Rostock. Es ist angenehm draußen. Hier im Studio ist schon ein bisschen warm. Und ja, wenn ihr überlegt, was ihr vielleicht am Wochenende machen könnt, egal ob draußen oder drin. Über eine Option, was man draußen machen könnte, habe ich ja von 16 Uhr bis 16.30 Uhr schon einen Interviewgast hier gehabt, nämlich Professor Benjamin Köthe, jetzt habe ich den Namen vergessen, oh mein Gott, von der HMT Rostock. Und ja, was ihr noch so machen könnt in Rostock und was ansteht, da haben wir jetzt die Veranstaltungstipps fürs Wochenende von Ali.
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2: Freitag. Im Freigeistreich im Fischereihafen steht heute Nachmittag Pippi Langstrumpf im Fokus, das frechste und stärkste Mädchen der Welt. Es hätte sicherlich keine bessere Theatergruppe gegeben, genau dieses Schauspiel umzusetzen als die Freigeister. Ich bin mir sicher, das wird ein Riesenspaß. Die Premiere von Pippi Langstrumpf startet heute 18 Uhr. Samstag und Sonntag tobt Pippi dann ab 16 Uhr über die Bühne im Freigeistreich. Bis Ende August sind noch 14 weitere Vorstellungen geplant. Die Freigeister sind im Fischereiweg im Fischereihafen zu Hause. Die höchste Eisenbahn stoppt wieder in Rostock im Rahmen ihrer Open-Air-Tour heute im Klostergarten. Ehrlich gesagt, nach 6 Jahren Bühnenpause wurde es auch wieder mal Zeit für die Berliner. Unverändert geblieben ist ihr Sound. Zugänglich und beschwingt, oft auch tanzbar. Und wir liefern heute die Abendsonne dazu. Fertig ist ein entspannter Konzertabend mit Die höchste Eisenbahn ab 20 Uhr im Klostergarten. Deutlich mehr Jahre an Bühnenerfahrung kann die Rostocker Huxdorf-Bande vorweisen. Sie steht für vielseitigen und mitreißenden Sound zwischen Rock, Folk und Blues. Eins ist Fakt, kommt die Huxdorf-Bande, wird's eng. Nicht nur auf der Tanzfläche, sondern vor allem auch auf der Bühne. Denn mit Überraschungsgästen muss definitiv gerechnet werden. Die Huxdorf-Bande, Festival-Feeling in Club-Atmosphäre, heute ab 20 Uhr in Peter-Weiß-Haus.
3: Samstag.
2: Das Edvard-Munk-Haus öffnet morgen eine neue Ausstellung. Im Mittelpunkt das norwegische Künstlerpaar Gry Hege Johansen und Hans Hamid Rasmussen. Beide hatten im vergangenen Jahr das Munk-Haus in Warnemünde besucht und hier temporär gearbeitet. Entstanden ist dabei die Idee für genau diese neue Ausstellung mit dem Namen By the Sea. Gezeigt werden unter anderem Schwarz-Weiß-Fotografien von Meereswellen, aber auch Zeichnungen von Küste und Natur. Morgen ab 15 Uhr öffnet die Ausstellung im Edvard-Munk-Haus in Warnemünde. Musikalisch lokal, vor allem handgemacht, geht es dann morgen im Kurhausgarten Warnemünde zu. Wenn die Hochschule für Musik und Theater das Beste mitbringt, was sie an Pop-Talenten derzeit zu bieten hat. Dazu gehören definitiv die Bands Maikind, Stereono und Funkturm, aber auch noch andere. Das Ganze morgen zwischen 16 und 21 Uhr im Kurhausgarten Warnemünde.
3: Sonntag
2: ist dann Chorzeit. Die Jungs und Mädels vom Studentenchor Celebrate treffen sich zum traditionellen Semesterabschluss. Ihre Liedauswahl ist wie immer schwungvoll, voller Power und Spaß. Ganz so eben, wie es ihr Name eigentlich auch verspricht. Celebrate, also feiern. Am liebsten natürlich mit Gästen. Fühlt euch also eingeladen, wenn Celebrate die Clubbühne der Stadthalle entern. Sonntag ab 18 Uhr. Mit einer Lesung direkt am Strand Warnemünde geht die Warnemünder Woche zu Ende. Der Autor Hanno Hochmuth besucht die Bühne der Walba und bringt sein Buch inklusive einer Menge Geschichten und Erlebnisse rund um seine Besuche im Ostseebad mit. Da geht es dann unter anderem um Ferien am Strand, um gruselige Quallen, die legendäre Bräulerbar, die Warnemünder Möwen oder auch den Gespensterwald und so vieles mehr. Mein Warnemünde heißt das Buch von Hanno Hochmuth. Zu lauschen könnt ihr ihm Sonntag ab 20 Uhr in der Walbar am Strand Warnemünde.
4: Und das waren die Veranstaltungstipps. Viel Spaß!
0: Ja, vielen Dank, Ali, für die Veranstaltungstipps. Ich denke, da ist für jeden was dabei, egal ob drin oder draußen, da findet man, ja, eine schöne Veranstaltung, wo man seine Freizeit verbringen kann. Und ich habe das ja jetzt in der Stunde schon mal gesagt. Ich habe ein kleines 1966-Spezial, weil mein Papa 60 wird und ich mich gefragt habe, was war denn damals los 1966? Und dort gab es auch eine Veranstaltung, die wir dieses Jahr zufällig auch haben, und zwar die Weltmeisterschaft. Die Weltmeisterschaft 1966, in der England im Finale gegen Deutschland erstmalig Weltmeister wird. Da hat England 4-2 gewonnen. Zudem bilden sich auch einige Fußballclubs. Also der BFC Dynamo wird gegründet, der 1. FC Union Berlin, Rot-Weiß Erfurt, Energie Cottbus, alles Vereine, die einem ja natürlich was sagen. Und 1860 München wird Fußballmeister, jetzt habe ich mich einmal fast verlesen. Und auch bei den Promis, um jetzt mal auf das nächste Lied zu kommen, was ich mir hier rausgesucht habe für die Sendung, ist Rick Astley geboren. Der wird vielleicht einigen was sagen, einigen auch nicht, aber wenn ich das Lied gleich spiele, dann denke ich mal, wisst ihr alle, wer das war. Er hat ein sehr bekanntes Lied rausgebracht, Never Gonna Give You Up, und das hören wir jetzt.

Ja, das war Rick Astley mit Never Gonna Give You Up, ein Künstler, der 1966 geboren wurde. Wir erreichen die zweite Stunde des Home Runs. Es ist jetzt kurz nach 17 Uhr und ich wollte euch einen Ausblick geben, was wir denn jetzt im zweiten Teil der Sendung haben. Und zwar werde ich euch gleich nach ein bisschen Musik das Release-Radar vorstellen, was da so neu ist. Wir haben außerdem einen Beitrag zu Bonnie Tyler, die ja nun gestern verstorben ist, falls es welche von euch mitbekommen haben, sehr bekannte Musikerin. Und dann haben wir natürlich noch den Senf der Woche. Genau, das erwartet euch in der nächsten Stunde. Zusätzlich noch ein paar Fakten aus dem Jahr 1966, beziehungsweise mit Bezug zu dem Jahr, weil mein Papa heute 60 wird und ich mir gedacht habe, das baue ich doch einfach mal in die Sendung ein.

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Ihr hört den Home Run auf Loro mit Josie und ich habe jetzt einen Beitrag für euch und zwar das Release-Radar. Dann unsere Musikredaktion stellt euch ja wie jeden Freitag eine kleine Auswahl von vielversprechenden Neuveröffentlichungen dieser Woche vor. Und diesmal mit dabei ist ein Anti-Sommer-Hit aus Mecklenburg, eine New Yorker Band, die in ihrer neuen Single Menschheit und Bewusstsein hinterfragt und ein Song über einen Freund, der umgezogen ist und nicht mehr ans Telefon geht. Mehr erfahrt ihr jetzt von Aldo und Daphne aus der Musikredaktion.

mit Wingsuit liefern Waving the Guns eine neue Single, die einmal mehr zeigt, wie gut sie Gegenwind in Energie verwandeln können. Mitten im Sommer wirkt der Track wie ein erfrischender, aber gleichzeitig wachrüttelnder Schauer. Statt leichter Sommervibes gibt es hier klaren, kämpferischen Sound. Typisch für WTG verbindet der Song Better Rap mit trotzigen politischen Statements, getragen von einem atmosphärischen und treibenden Beat. Dabei bleibt die Hook sofort im Kopf und lädt definitiv zum Mitsingen ein. Der Song ist direkt, unbequem und trotzdem extrem eingängig. Inhaltlich greifen die Lyrics den aktuellen Zustand der Welt auf, ohne sich darin zu verlieren, sondern setzen auf Haltung und Widerstand. Oder, wie sie es selbst formulieren, bockig durch die Polykrise segeln. Und genau dieses Gefühl zieht sich durch den ganzen Track. Und wer das Ganze live erleben will, im Rahmen ihrer Tour nächstes Jahr, spielen Waving the Guns Anfang März im Mau Club.

Die New Yorker Indie-Rocker Interpol haben ihre neueste Single Iron City veröffentlicht. Der Song ist bereits die dritte Auskopplung aus ihrem kommenden Album This Mirror Waits the Tongue. Das erscheint am 28. August über Partisan Records. Das ist das erste Album nach 4 Jahren Pause. Im Lied Iron City greifen Interpol das Spannungsfeld zwischen Vergangenheit und Zukunft auf. Der Text vom Sänger Paul Banks handelt von wiederkehrenden Träumen und einsamen Momenten im Central Park. Stets im Dialog mit einem Bewusstsein der Zukunft, das über die Menschheit wacht und die Grenzen zwischen Schöpfer und Schöpfung verschwimmen lässt. Der Refrain I Can Feel Your Love, Iron City bildet den Ankerpunkt des Songs inmitten ineinandergreifender Gitarren, einer treibenden Rhythmusgruppe und atmosphärischen Klängen.

Manchmal verschwinden Menschen nicht plötzlich aus unserem Leben, sondern ganz langsam. Genau von diesem Gefühl erzählt Wim in ihrer neuen Single »Ich hab dich verloren«. Die Hamburger Indie-Pop-Künstlerin beschreibt darin den Moment, in dem ein enger Freund nach Berlin zieht und die Verbindung immer schwächer wird. »Ich hab dich verloren« an die lautere Stadt, die größere Party, die durchzerstören hat, singt Wim gleich zu Beginn und fasst damit diesen leisen Schmerz zwischen Enttäuschung und Akzeptanz zusammen. Musikalisch setzt der Song diesem melancholischen Thema eine überraschende Leichtigkeit entgegen. Eingängige Melodien, luftige Sounds und tanzbare Indie-Pop-Elemente machen den Track gleichzeitig warm und beschwingt. Mit »Ich hab dich verloren« zeigt Wim erneut, wie sie alltägliche Gefühle in ehrliche und nahbare Songs verwandelt. Die Single ist außerdem ein weiterer Vorgeschmack auf ihr im Herbst erscheinendes Album. 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

Das waren Aldo und Daphne aus der Musikredaktion mit dem Release-Radar. Ihr habt es gehört, Waving the Guns haben gestern eine neue Single veröffentlicht. Wingsuit heißt der Song, den ihr jetzt nochmal in voller Länge hören könnt.

Es ist 17.21 Uhr. Ihr hört den Home Run auf Loro mit Josie. Und ich habe es ja schon mehrfach in der Sendung gesagt. Ich habe mir heute eine kleine 1966 Spezialsendung ausgedacht, weil mein Papa heute Geburtstag hat und auch der Papa von unserer Ehrenamtskoordinatorin Maria. Von daher alles Gute nochmal an dieser Stelle. Und ich habe mir ein paar Fakten rausgesucht, die natürlich mit ja, Gesellschaft, Politik, Sport und auch ein bisschen mit Musik natürlich zu tun haben. Ich habe schon zwei Lieder gespielt und bevor wir natürlich nachher noch unseren Bonnie Tyler Beitrag spielen, dachte ich, ja, schauen wir erstmal wieder ein bisschen in das Jahr 1966. Da gab es nämlich eine recht interessante Meldung aus dem Musikgeschehen. Und zwar hat John Lennon ein Zeitungsinterview in London gegeben, in dem er in Bezug auf die Beatles sagt, dass sie populärer als Jesus wären. Und das hat für viele Reaktionen, auch sehr viele negative Reaktionen gesorgt. Und viele Radiostationen haben die Beatles daraufhin boykottiert und gesagt, nee, also das spielen wir nicht, wer sich so vergleicht, das geht so nicht. Und ja, ich habe jetzt kein Lied von den Beatles, wäre natürlich ein schöner Übergang, aber ich habe ein anderes Lied aus dem Jahr rausgesucht und zwar ist das Barbaran von den Beach Boys. Und ich glaube, Beach bei diesem Wetter in Rostock, in vielleicht Warnemünde, ist ja wohl ein sehr passender Song. Von daher kommen jetzt hier die Beach Boys mit Barbaran.

Ja, das war Barbara Ann von den Beach Boys. Ja, eher ungewöhnliche Musik für Loro, aber wir haben ja heute ein kleines 1966-Spezial. Von daher, 3 von 4 Liedern habe ich schon gespielt. Den Nummer 1-Hit, den es 1966 gab, den werde ich ja in der nächsten halben Stunde spielen. Jetzt rutschen wir ein bisschen weiter nach vorne in der Zeit, und zwar in die 80er, denn Bonnie Tyler war eine der größten Musikstars der 80er Jahre und definierte die Musikwelt mit ihrer unverwechselbaren Stimme. Anlässlich ihres Todes hat sich Redakteur Jan mit der britischen Sängerin beschäftigt und einen kurzen Beitrag über ihr Leben sowie ein paar Abschiedsworte für euch vorbereitet. Wir hören da mal rein.

Mit Bonnie Tyler verliert die Musikwelt eine ihrer markantesten und erfolgreichsten Künstlerinnen. Die walisische Sängerin, deren unverwechselbare Stimme Millionen Menschen auf der ganzen Welt begeisterte, ist am 8. Juli 2026 im Alter von 75 Jahren in einem Krankenhaus in Portugal verstorben. Ihre Familie bestätigte, dass sie den Folgen einer schweren Erkrankung erlag, nachdem sie sich zuvor einer Notoperation am Darm hatte unterziehen müssen. Wochenlang hatte sie sich auf der Intensivstation befunden und zwischenzeitlich im künstlichen Koma gelegen. Aber wer war Bonnie Tyler? Sie wurde am 8. Juni 1951 als Gaynor Hopkins im walisischen Skewen geboren. Aufgewachsen in einfachen Verhältnissen, arbeitete sie zunächst als Kassiererin und sang nebenbei in lokalen Clubs und Pubs. Dort wurde ihr außergewöhnliches Talent entdeckt. Mitte der 1970er Jahre begann ihre professionelle Musikkarriere. Ein Schritt, der ihr Leben für immer verändern sollte. Schon früh zeigte sie ihre Leidenschaft für Rock- und Popmusik sowie ihre Fähigkeit, Gefühle mit einer Intensität zu transportieren, die nur wenige Künstlerinnen gelang. Der internationale Durchbruch gelang ihr mit It's a Heartache. Doch endgültig zur Weltstar-Sängerin wurde Bonnie Tyler 1983 mit Total Eclipse of the Heart. Die monumentale Ballade, geschrieben von Jim Steinman, eroberte weltweit die Charts und wurde zu einem der erfolgreichsten Songs der Popgeschichte. Das eindrucksvolle Musikvideo, das in den Anfangsjahren des Musiksenders MTV ständig ausgestrahlt wurde, trug entscheidend zu ihrem weltweiten Ruhm bei. Bis heute gilt der Titel als eine der größten Powerballaden aller Zeiten. Nur ein Jahr später folgte mit Holding Out for a Hero der nächste Welthit. Der Song entwickelte sich zu einer Hymne der Popkultur und wurde in zahlreichen Filmen, Serien und Werbekampagnen eingesetzt. Auch Jahrzehnte nach seiner Veröffentlichung gehört er zu den bekanntesten Songs der 1980er Jahre und begeistert bis heute neue Generationen von Musikfans. Für ihre Verdienste um die Musik wurde sie 2023 mit dem britischen Verdienstorden MBE, Member of the Order of the British Empire, ausgezeichnet. Die Nachricht von ihrem Tod löste weltweit große Bestürzung aus. Zahlreiche Musikerinnen und Musiker, Weggefährten sowie Fans würdigten sie als außergewöhnliche Künstlerin und warmherzigen Menschen. Unter den ersten, die ihre Trauer öffentlich teilten, waren Catherine Zeta-Jones, Rod Stewart, Bryan Adams und Cliff Richard. Sie erinnerten an Bonnie Tyler nicht nur als großartige Sängerin, sondern auch als humorvolle, bodenständige und lebensfrohe Persönlichkeit. Bonnie Tyler hinterlässt ein außergewöhnliches musikalisches Erbe. Ihre Stimme war einzigartig, kraftvoll, rau und voller Emotionen. Sie hat Generationen inspiriert und Millionen Menschen berührt. Auch wenn sie nun verstummt ist, werden ihre Lieder weiterleben und noch lange daran erinnern, warum Bonnie Tyler zu den größten Rock- und Popsängerinnen ihrer Zeit gehörte.

Ja, ihr habt einen Beitrag gehört über die kürzlich verstorbene Sängerin Bonnie Tyler von Jan. Und wir von Loro verabschieden uns von der Künstlerin und spielen jetzt ihren Song Total Eclipse of the Heart, der natürlich auch schon in dem Beitrag angesprochen wurde. Dieses Lied, wirklich sehr, ja, mächtig, wurde im Übrigen ursprünglich für ein geplantes Vampir-Musical komponiert. Und im Musical Tanz der Vampire, also falls ihr das schon mal gesehen habt, da bildet das Stück unter dem deutschen Titel Totale Finsternis so ein Duett zwischen zwei Darstellern aus dem Musical. Die Ursprungsversion war 7 Minuten lang und wurde aber für das Radio auf 4 Minuten jetzt, wie ich sehe, sind es 4 Minuten 24 gekürzt. Und ja, ihr hört jetzt Bonnie Tyler.

0: Es ist 17.41 Uhr. Ihr hört die letzten 18 Minuten vom Home Run auf Loro. Und wir kommen jetzt zum nächsten Beitrag. Es war eine Woche verlorener Liebesmühe. Weder das Aussetzen der roten Karte durch Trump noch der Waffenstillstand mit dem Iran noch die geplante Reform des Gesundheitswesens haben funktioniert. Die Amis verloren gegen Belgien und wahrscheinlich werden sie auch gegen den Iran verlieren. Und Merz verliert Sympathie. Wenigstens bei seinen Widersachern. Die, wie wir jetzt auch, zu allem ihren Senf dazugeben müssen.
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0: Ja, das war wirklich ein rauer Wind blies da im Parlament. Nicht wegen der AfD, da gibt es nichts zu zitieren. Aber auf die milde März-Tour hatten auch andere Oppositionsteile keinen Bock. Dabei klang es doch so gut.
1: Lassen Sie mich in aller Deutlichkeit erwidern. Die Mitte liefert, sie arbeitet und sie erfüllt vor allem den Auftrag aus unserem Grundgesetz.
0: Und Jens Spahn, der, der sonst nicht darüber reden will, mit wem er welchen Umgang pflegt, nicht mal beim Maskenkauf, der hat uns sogar die Mitte definiert.
2: Mitte muss mehr als nur ein Standort sein. Mitte ist kein Zustand. Mitte ist ein Prinzip. Freiheitliche Demokratien sind auf diesem Prinzip aufgebaut. Es ist die Suche nach dem Kompromiss, die Fähigkeit zur offenen Debatte, zum Austausch der Argumente, die Fähigkeit, aus seiner eigenen Grundüberzeugung heraus zu gestalten, eben auch über das eigene Lager hinaus. Wer nur seine eigene Meinung gelten lässt, wer sich von Fakten und Diskussionen nicht beeindrucken lässt, wer radikal und verbohrt ist, immer nur 100% will, immer nimmt und nie gibt, der ist keine Mitte.
0: Da waren die Grünen aber eher anders unterwegs. Zum Beispiel als Retter der Migräne und der Übelkeit, die weiterhin ein Grund für Krankschreibung sein sollten.
3: Und ich kann Ihnen sagen, Herr Spahn, ich bin der Überzeugung, Sie, Herr Spahn, haben in den Schlafzimmern der Menschen in unserem Land schlichtweg nichts verloren. Sie können Ihren Kontrollzwang gerne irgendwo anders ausüben. Aber wer mit Migräne oder Übelkeit im Bett liegt, der braucht keine Politik, die sich einmischt. Der braucht schlichtweg etwas Ruhe und Zeit, um wieder gesund zu werden. Und das
0: hoffentlich gilt das auch für den Kater vom Sonntagabend, wenn die Herrenrunde wieder mal der Meinung war, dass ein Kräuterschnaps gut für die Gesundheit ist. Und ein Dienstwagenprivileg gut für unseren größten Autokonzern, der gerade von VW auf OJ umbenannt werden muss.
3: Haben sich aber für die Kürzung des Elterngelds entschieden und haben sich gleichzeitig dafür entschieden, das Dienstwagenprivileg mit den Milliarden an Subventionen an Menschen, die einen Dienstwagen kaufen, im Bundeshaushalt gezahlt werden. Das Dienstwagenprivileg lassen Sie unangetastet. Für Dienstwagen haben Sie sich entschieden. Gegen Familien mit Kindern haben Sie sich entschieden. Und das ist
0: wie heroisch könnte man meinen. Aber Mitte ist doch recht schwammig.

0: Warum die Kompromisse immer am Ende die Reichen deutlich weniger belasten als die Armen, das bezweifle ich, ist ein Kompromiss.
1: Ja, Herr Merz, das gefällt uns nicht. Und natürlich brechen die Leute nicht in Jubelstürme aus. Wenn Sie Begeisterung wollen, dann sorgen Sie doch für eine solidarische BürgerInnenversicherung. Bessere Versorgung, sinkende Beiträge für die Mehrheit. Alles, was Sie dafür machen müssen, ist, Ihre reichen Bonzenkumpels endlich mal zur Kasse zu bitten.
0: Klar, das sind die Linken. Und die sagen es. Wir haben Kapitalismus. Da kennt die Linke weiterhin nichts, außer eine Menge Übertreibungen.
1: Weil Sie stehen ja an der Seite der Überreichen und der Großkonzerne. Und genau das ist das Problem. Weil es ist ja schon interessant, von wem Sie so Parteispenden bekommen, wessen Logos bei Ihren Parteitagen auf den Wänden prangen. Man beißt halt nicht die Hand, die einen füttert. Und deswegen sage ich es nochmal ganz...
0: Aber was Sie vergessen, es gibt nicht einen Staat, egal ob kapitalistisch, sozialistisch oder was auch immer. Wer regiert, will sich bereichern. Da machen die linken Herrscher keine Ausnahme. Leider.

0: Und das war der Senf der Woche.
1: Ihr habt richtig gehört, das war der Senf der Woche. Tja, was nun? Rechts sammelt sich der Frust, die Mitte dümpelt vor sich hin und Grün-Links funktioniert nur, wenn sie Regierungsteilhaber sind. Ein Szenario für Mecklenburg-Vorpommern, wie neulich zu hören war. Mal sehen, was wird. Das war ein Beitrag von Harry Körber. Und bevor es jetzt zum Ende der Sendung kommt und auch zum letzten Fakt zum Thema 1966, das war ja die letzten zwei Stunden so ein bisschen Thema, weil mein Papa heute Geburtstag hat und 60 wird, hören wir noch ein Lied und danach kommt der nächste Fakt.

Es ist 17.50 Uhr. Wir hören oder ihr hört immer noch den Home Run, der ja jetzt die letzten 10 Minuten noch auf Sendung ist. Und ich habe ja die ganze Sendung lang immer mal ein paar Fakten aus dem Jahr 1966 gesagt, aus Politik, Wirtschaft, Sport, Musik. Habe hier ein paar Musiktitel gespielt, einer fehlt noch, aber es fehlt auch noch ein kleiner Fakt. Denn was das letzte Mal nämlich vor 60 Jahren war oder vorgekommen ist, ist ein Feuerpferdjahr. Also für all diejenigen, die sich für Sternzeichen interessieren, das Jahr des Feuerpferdes im chinesischen Horoskop steht für unbändige Energie, Tatendrang und radikale Neuanfänge. Diese Kombination aus dem Tierkreiszeichen Pferd, also was für Freiheit und Dynamik steht, und dem Element Feuer, also das halt für Leidenschaft und Strahlkraft steht, gilt als äußerst kraftvoll, intensiv und mitreißend. Also ich weiß nicht, ob ihr dieses Jahr schon besonders energetische Prozesse hattet oder besonders Veränderungen hattet und so weiter. Das Jahr steht vor allem dafür, Initiative zu ergreifen, mutige Entscheidungen zu treffen und auch den eigenen Horizont zu erweitern. Und ja, das ist auf jeden Fall sehr besonders, kommt nur alle 60 Jahre vor. Dieses Jahr ist es wieder. Und ja, die nächsten 60 Jahre oder 60 Jahre weiter kommt es dann wieder vor. Also es ist sehr besonders, sehr kraftvoll und von Umbruch geprägt. Und was natürlich jetzt gerade nicht so dazu passt, wäre das nächste Lied, was ich spiele. Aber das war nun mal 1966 der Nummer 1 Hit in Deutschland. Und zwar ist das Frank Sinatra mit Strangers in the Night. Das ist so ein bisschen entspannter. Also wenn ihr jetzt bei Sonnenschein auf der Terrasse liegt oder am Strand und einmal kurz durchatmen wollt, vielleicht so ein bisschen Gedanken sammelt zum Wochenende. Was wollt ihr machen? Vielleicht habt ihr ein kühles Getränk in der Hand. Dann passt das Lied auf jeden Fall perfekt. Ich würde mich dementsprechend auch jetzt schon aus der Sendung verabschieden. Ich hoffe, ihr fandet die Sendung interessant. Mir hat es auf jeden Fall Spaß gemacht, vor allen Dingen auch das Interview vorhin mit Professor Benjamin Köthe. Also ihr wisst, was geht in Rostock, wo ihr hingehen könnt, welche Veranstaltungen draußen wie drin. Die Sonne scheint, macht euch ein schönes Wochenende.

The Brooks, meine Damen und Herren, und damit funkige Grüße für diesen funkigen Freitag. Die wunderbare Band aus Kanada, Newcomer, hat schon ein, zwei Alben tatsächlich gemacht, aber brandaktuell von 2024. Gerade live gespielt auf dem Baltic Soul Weekender und hier bei uns in der Sendung jetzt die Platte. Jo, damit eben wollen wir einsteigen mit ein bisschen Funk, dann geht's über zu Soul und wir werden heute auch noch den ein oder anderen Disco-Klang hier hören. Also mal eine bunte Sendung hier auf 90,2 Loro mit mir, Markus, am Mikrofon. Von brandaktuell zu, naja, nicht mehr ganz so neu. Der gute Johnny Guitar Watson hat seine ersten musikalischen Erfolge in den 50ern gehabt und aber auch in den 70ern tatsächlich noch ziemlich erfolgreich mit einer flotten Funkseele. A Real Mother heißt die Nummer, oder A Real Mother heißt das Album, und A Real Mother for Ya heißt der Song, den wir uns davon anhören. Ich glaube, das Album ist Ende der 1977 auf Castle Grass hier erschienen und macht viel, viel Spaß. Wirklich eine schöne, entspannte, aber sehr groovende Funk-Seele. Und genau, damit geht's weiter. Mein Name ist Markus, ihr hört Cup of Soul hier auf 90,2 Loro.

Ja, liebe Hörenden, das war Higher Ground von Stevie Wonder, ein absoluter Klassiker von dem Inner Visions Album von 1973. Davor hörten wir die Blackbirds, auch schöner Disco-Funk mit Happy Music vom Album City Life. Ähnlich geortet, ich glaube von 75, genau 1975 ist es, und Tower of Power, das Bump City Album, und davon hörten wir natürlich Down to the Nightclub. Und die Funkrunde gestartet seit der letzten Moderation haben die Skull Snaps mit diesem wunderbaren Totenkopf-Album, wo auch mal Hang Up Is You drauf ist, eine schöne Crossover-Nummer. Hörten wir jetzt hier aber den Funk-Knaller dieses Albums, It's a New Day. Genau, und damit haben wir den Funk so ein bisschen abgeschlossen und machen hier dann weiter mit Disco, Disco, Disco, und The First Choice liegen hier auf dem Plattenteller. Und das Album heißt So Let Us Entertain You. Genau, und wir hören uns allerdings an Are You Ready For Me? Und genau, damit Cup of Soul hier auf den Ohren, Markus am Mikrofon. Und jetzt The First Choice, Are You Ready For Me?

Ja, liebe Hörner, die OJs mit Backstabbers und davor Love Jones mit Summer Ride und Harriet Melvin and the Blue Notes mit der wunderbaren Fassung von Don't Leave Me This Way. Was heißt Fassung ist Quatsch, das ist natürlich das Original, was später vielfach gecovert und verwurstet wurde und auch gut gecovert. Davor The First Choice, Are You Ready For Me, und damit haben wir so ein bisschen den Disco-Bereich geschlossen, wobei wir mit etwas modernerem Disco-Elektro tatsächlich hier noch einmal kurz anknüpfen. Justice liegt hier auf dem Plattenteller und Dance ist die wahrscheinlich groovenste Nummer auf diesem Album, zumindest wenn man so ein bisschen ins Disco-mäßige denkt. Ne? Elektronisch sind die anderen Songs auch ganz, ganz großer Sport und ganz vorne dabei.

Ja, liebe Hörenden da draußen, das waren Wes and the Airedales und davor Billy Preston mit You Are So Unique. Und als nächstes haben wir hier jemanden ganz Besonderes. Auf dem Plattenteller nehme ich Harvey Mason mit seinem Marching in the Street. Ihr hört Cup of Soul, viel Spaß auch dabei.

0: Ja, liebe Hörenden,
1: genauso sieht das aus. Bloods Down, that's the way we make music. Und damit ein herzliches Willkommen zurück hier zu A Cup of Soul auf 90,2. Low, davor hörten wir Black Heat mit Waneo und davor Oscar Brown Jr. mit seiner tragischen, aber doch sehr, sehr tighten und sehr schön instrumentierten Fassung von Gang Bang. Und Charles Wright and the 100 Street Rhythm Band, die Band mit dem längsten Namen, die mir zumindest bekannt ist, hatte die Nummer Express Yourself hier auf dem Plattenteller abgelegt. Und Harvey Mason, hatten wir schon gesagt, Marching in the Street. Weiter geht es mit einem relativ neuen Fund für mich, mit Sydney Joe Squalls und der wunderbaren Nummer Please Help Me von dem Enjoy Loving You Album auf der K erschienen. Genau, hört euch das an, viel Spaß dabei und genau, mein Name ist Markus und ihr hört Cup of Soul.

Valerie Simpson kann hier nicht bis morgen abwarten. Auf dem wunderbaren Album Exposed, wo auch We Can't Work It Out drauf ist, die auch sehr, sehr nach vorne geht, oder I Just Wanna Be There, I Don't Need No Help. Wirklich eine schöne Zusammenstellung oder ein schönes Album. Ist natürlich keine Kompilation in dem Sinne. Auf Motown natürlich erschien Valerie Simpson im Jahre 1971. Davor hörten wir Archie Bell and the Drell von dem Album And the Drells natürlich, vom Album There Is Gonna Be a Showdown. Und wir hörten allerdings My Balloons Going Up, hörten wir mal eine andere Nummer, die ich glaube ich hier in der Sendung noch gar nicht gespielt habe. 69er Album, auf Atlantic erschienen und ja, auch ein Album, was durchweg eben so gut hörbar ist, wie die Nummer, die wir daraus hörten. Und davor The Dells, da bin ich ja ein bisschen unkritisch, weil ich die so sehr, sehr mag. Auch wegen des Bariton-Leadsängers, der da sich einabbrummt, was ich sehr, sehr schön finde. Und wir hörten den Hit There Is, das ist so eine Best-of, die ich hier habe von Checker veröffentlicht, wo aber wirklich die ganzen wichtigen What a Day beispielsweise drauf ist oder dieses schöne Medley I Can Sing a Rainbow and Love is Blue, eine wunderbare Ballade. Da geht mir das Herz auf. The Dells. Und wir hörten aber There Is, der Northern Soul Stomper. Und als nächstes haben wir Curtis Mayfield auf dem Plattenteller. Ich greife kurz zur Platte. Curtis Mayfield von seinem Album Gave, Get, Take and Have. Ist von der Kritik jetzt nicht wahnsinnig gelobt oder wahnsinnig beliebt, aber ich finde, da sind wirklich schöne Sachen drauf. Von 76 ist die Platte und wir hören uns dann Soul Music an. Genau, so geht's hier weiter mit ein bisschen Soul. Wir waren ja heute ziemlich Funk- und Disco-lastig bisher, deswegen wollen wir ein bisschen Soul nachschieben. Natürlich auf Curtis erschienen das Ganze. Ihr hört Cup of Soul mit mir, Markus, am Mikrofon und jetzt Curtis Mayfield mit dem, was uns hier ausmacht, Soul Music.

Ja, der großartige Willie Hutch, den ich sehr liebe, hier mit einer etwas späteren Platte, Concert in Blue. Aus dem Jahre 1976, wie man hört, nur aber auch dieser leichte Disco-Einschlag tut ihm gut, also finde ich, schadet ihm zumindest nicht. Und die Nummer heißt natürlich I Wish You Love. I Wish You Love, davor gehört H.P. Barnum und auch immer wieder gerne erzählt, H.P. Barnum ist ja eigentlich viel Songwriter und Komponist, ähnlich berühmt wie Curtis Mayfield, ähnlich erfolgreich wie Curtis Mayfield in seinen Kompositionen. Hier sein einziges Album, was er für sich aufgenommen hat, Pop and Ice Cream Sodas. Und davon hörten wir Gotta Go, tolle Stimme, und der konnte nicht nur schreiben und komponieren, der Mann konnte auch singen und die Sachen selber machen, wobei er für andere bedeutend erfolgreicher war als für sich selbst. Und wenn wir Curtis Mayfield schon mit aufs Tableau holen, dann so auch mit der nächsten Nummer. Curtis Mayfield an sich haben wir natürlich schon gehört, wollen wir ja nicht doppeln. Hier ist aber jetzt auf dem Plattenteller von den Staple Singers ein Soundtrack vom Film Let's Do It Again, und wo Jimmy Walker und Bill Cosby mitgespielt haben.

ein bisschen anders einkleidet. Und das steht denen wahnsinnig gut. Hören wir uns jetzt an New Orleans von diesem wunderbaren Album. Ihr hört Cup of Soul, heißt die Sendung. Mit mir, Markus, am Mikrofon. Jetzt die Staple Singers mit New Orleans.

New Orleans im Hintergrund, hier geht's zu Ende. Kurze Moderation nochmal, weil wir einen weiteren einen weiteren Film hier auf dem Plattenteller liegen haben. Big Time heißt der Film von Smokey Robinson and the Miracles, hier eingesungen, und wir hören uns den Hip Trip.

davon an. Von 77, zwei Jahre später, insofern könnte man hier tatsächlich bald mal eine Blaxploitation-Sendung machen und sich generell mal so die Soundtracks in diesen Jahrzehnten um die, also früher 70er bis Ende 70er, bis auch in den 80ern, ja nach wie vor noch klingt ein bisschen anders dann, aber gehört immer noch in dieses Filmmetier hinein und auch da, genau, könnte man da mal eine Spezialsendung machen. Wenn jemand von der Filmredaktion von Loro Lust hat, das zu begleiten, ist natürlich noch besser, weil das ist ja nicht hier unsere Sparte Film, vielleicht kann da jemand noch ein bisschen mehr zu sagen. Genau, jetzt aber der Hip Trip von Smokey Robinson and the Miracles und vom Album Big Time, ihr hört Cup of Soul.

Ja, im Hintergrund hier zu Ende The Harlem von Bill Withers und davor Smokey Robinson and the Miracles mit Hip Trip, wie bereits angekündigt. cupofsoul.blogger.de, da könnt ihr im Anschluss der Sendung immer nochmal nachlesen, was da so zu hören gab. So auch heute im Anschluss der Sendung. Ja, nächste Woche wieder einschalten, Freitag 18 bis 20 Uhr, Cup of Soul hier und jetzt geht's weiter mit dem Weltempfänger. Euch ein schönes Wochenende und erstmal Tschüss von mir. Als letztes kriegt ihr jetzt noch Aretha Franklin von dem großartigen Amazing Grace Album auf die Ohren, The Old Landmark, und möchte mich damit mit einem Knall verabschieden. Ja, schönes Wochenende. Nächste Woche, wie gesagt, Cup of Soul, 18 bis 20 Uhr, Freitag wieder einschalten. Tschüssi.

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